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16: Ich bin Christian Lang. Kurz vor der Landtagswahl in Mecklenburg-Vorpommern hat die SPD laut einer ZDF-Umfrage die AfD überholt. Die Kanzlerpartei CDU rutscht dagegen weiter ab und kommt der 5%-Hürde bedrohlich nahe. Die SPD von Ministerpräsidentin Manuela Schwesig kommt demnach auf 37%, 3 Prozentpunkte mehr als in der Vorwoche. Die AfD mit Herausforderer Holm büßt einen Punkt auf 36% ein. Über lange Zeit hat die SPD in Umfragen hinter der AfD gelegen. In Russland hat die erste Parlamentswahl begonnen seit Beginn des Angriffskrieges gegen die Ukraine. Im flächenmäßig größten Land der Erde mit seinen 11 Zeitzonen haben auf der Halbinsel Kamtschatka die Wahllokale zuerst aufgemacht. Bis Sonntag sind mehr als 110 Millionen Russinnen und Russen zur Wahl aufgerufen. Erste Ergebnisse werden am Sonntagabend um 20 Uhr erwartet, nach Schließung der letzten Wahllokale in Kaliningrad. Nur noch einmal schlafen, dann startet das größte Volksfest der Welt auf der Münchner Theresienwiese. Münchens neuer Oberbürgermeister Dominik Krause hat vorab verraten, dass das Riesenrad sein Lieblingsfahrgeschäft auf dem Oktoberfest ist. Aber auch den Olympia-Looping fährt er sehr gerne. Und wenn München tatsächlich den Zuschlag für Olympia bekommt, dann verspricht Krause, will er unbedingt mit Bayerns Ministerpräsident Söder eine Runde im Olympia-Looping fahren. Zum Fußball. Jürgen Klopp hat bei der Bekanntgabe seines ersten Kaders der deutschen Fußballnationalmannschaft ein Plädoyer für Offenheit und richtig verstandenen Nationalstolz gehalten.
17: Vor kurzem erst sind Dinge passiert. Es hat eine Wahl stattgefunden, die manchen Leuten wahrscheinlich, die das okay fanden, viele andere haben gedacht, du lieber Himmel, was passiert denn da? Ich kann aber aus meiner Sportlerperspektive kann ich sagen, ich würde mir oder uns gerne die Fahne zurückholen, wenn ich ganz ehrlich bin. Ich möchte, dass wenn man sie schwingt, dass niemand denkt, was ist mit dir nicht in Ordnung?
16: Klopp nimmt gleich 2 Kader mit insgesamt 44 Spielern in die Nations League mit, darunter 16 Debütanten.
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6: Ich bin Christian Lang. 3 Tage vor der Landtagswahl in Mecklenburg-Vorpommern hat die SPD laut einer ZDF-Umfrage die AfD überholt. Die Kanzlerpartei CDU rutscht dagegen weiter ab und kommt der 5%-Hürde bedrohlich nah. Die SPD von Ministerpräsidentin Manuela Schwesig kommt demnach auf 37%, 3 Prozentpunkte mehr als in der Vorwoche. Die AfD mit Herausforderer Holm büßt einen Punkt auf 36% ein. Über lange Zeit hat die SPD in Umfragen hinter der AfD gelegen. Russland wählt und das im Schatten des Angriffskriegs gegen die Ukraine. Von heute Freitag bis Sonntag stimmen die Menschen über ein neues Parlament ab. Kremlchef Putin ruft die Russen auf, mit ihrer Stimme zum Sieg des Landes beizutragen. Kritiker halten die Wahl schon im Vorfeld für unfair und werten sie vor allem als Stimmungstest dafür, ob der Krieg gegen die Ukraine weitergehen soll. Kanzler Merz und US-Präsident Trump haben am Donnerstag telefoniert. Beide haben über die Anschläge vom 11. September, den Ukraine-Krieg und die Lage im Nahen Osten gesprochen. Merz betonte die enge Verbundenheit zwischen Deutschland und den USA und begrüßte das neue Sanktionsgesetz gegen Russland. Außerdem waren die blockierten Seewege in der Straße von Hormuz und im Roten Meer Thema. Das Verhältnis zwischen Merz und Trump ist wegen dem Streit über den Iran-Krieg und Zölle angespannt. Oft zeigt sich die Deutsche Bahn nicht von ihrer besten Seite. Und das will sie heute und in den nächsten Tagen ändern. Es ist nämlich der Tag der Schiene bei uns in Bayern. Und da kann jeder, der will, bis Sonntag die Arbeit der Bahn hautnah erleben und sich Orte anschauen, die man sonst nie sieht. In München zum Beispiel gibt es eine Schnitzeljagd durch das Infozentrum der zweiten Stammstrecke. Und in Nürnberg erwarten Interessierte exklusive Einblicke in das Großprojekt Güterzugtunnel Fürth. Am Rangierbahnhof Nürnberg findet außerdem ein großes Familienfest statt.
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11: Ich bin Christian Lang. Guten Morgen. Kurz vor der Landtagswahl in Mecklenburg-Vorpommern hat die SPD laut einer ZDF-Umfrage die AfD überholt. Die Kanzlerpartei CDU rutscht dagegen weiter ab und kommt der 5%-Hürde bedrohlich nahe. Die SPD von Ministerpräsidentin Manuela Schwesig kommt demnach auf 37%, 3 Prozentpunkte mehr als in der Vorwoche. Die AfD mit Herausforderer Holm büßt einen Punkt auf 36% ein. Über lange Zeit hat die SPD in Umfragen hinter der AfD gelegen. In Russland hat die erste Parlamentswahl seit Beginn des Angriffskrieges gegen die Ukraine begonnen. Im flächenmäßig größten Land der Erde mit seinen 11 Zeitzonen haben auf der Halbinsel Kamtschatka die Wahllokale zuerst aufgemacht. Bis Sonntag sind mehr als 110 Millionen Russinnen und Russen zur Wahl aufgerufen.
12: Für die Menschen hier in Russland ist es die erste Parlamentswahl seit Beginn des Angriffskrieges gegen die Ukraine. Tatsächlich ist die Stimmung im 5. Kriegsjahr aber gedrückt, weil viele unzufrieden sind. Tatsächlich gab es für die Kreml-Partei Geeintes Russland nie eine Duma-Wahl unter schwierigeren Bedingungen. Präsident Putin rief hier in Moskau zur Geschlossenheit auf und er setzt darauf, dass es bei der Abstimmung trotz aller Probleme eine klare Bestätigung für seinen Kriegskurs gibt.
11: Erste Ergebnisse werden am Sonntagabend um 20 Uhr erwartet, nach Schließung der letzten Wahllokale in Kaliningrad. Die bekannte 100-Milliliter-Regel für Flüssigkeiten im Handgepäck fällt an ersten bayerischen Flughäfen. In München dürfen Passagiere seit heute Flüssigkeiten mit bis zu 2 Litern im Handgepäck mitnehmen. Shampoo, Sonnencreme oder Getränke müssen also nicht mehr in Miniflaschen umgefüllt werden. Möglich machen das neue Scanner, die das Gepäck dreidimensional durchleuchten und gefährliche Stoffe besser erkennen. Auch Laptops, Tablets und Flüssigkeitsbeutel können in der Tasche bleiben. In Nürnberg ist die Umstellung schon abgeschlossen. Memmingen folgt mit der nächsten Terminal-Erweiterung. Der FC Bayern München will sich heute Abend mit einem vorübergehenden Sprung an die Tabellenspitze auf seinen traditionellen Wiesnbesuch einstimmen. Am Abend vor dem Beginn des Oktoberfestes ist Union Berlin zu Gast in der Allianz Arena. Der Fokus gelte Berlin, sagte Trainer Vincent Kompany. Am Sonntag geht es dann für die Bayern ins Festzelt.
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10: Guten Morgen, Mainfranken. Hier ist das Charivari-Wetter. Heute starten wir mit Wolken in den Tag. Es könnten auch noch ein paar Regentropfen dabei sein. Später dann Sonne und Wolken im Wechsel bei 18 bis 21 Grad. Im Moment in Burgsinn im Landkreis Mainz-Bessert 10 Grad, Würzburg an der Talavera 13 Grad. Der Charivari-Wettertrend fürs Wochenende, der schönere Tag der Samstag, viel Sonne bei 21 bis 24 Grad, ehe dann am Sonntag neue Regenschauer kommen können.
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12: Ich bin Christian Heider. Guten Morgen. In Mainfranken werden zu wenige neue Eigentumswohnungen gebaut. Das Pestel-Institut spricht von einer Eigenheimflaute. Demnach sind in den Landkreisen Würzburg-Kitzingen und Mainz-Spessart im vergangenen Jahr nur 588 Wohnungen in neu gebauten Ein- und Zweifamilienhäusern entstanden. Laut einer Studie waren es zwischen den Jahren 2020 und 2022 noch 885 pro Jahr. Nicht enthalten sind in der Studie Zahlen für die Stadt Würzburg. Durch den Rückgang seien der regionalen Wirtschaft im vergangenen Jahr fast 190 Millionen Euro an Umsatz entgangen. Die Zukunft der Galeria in Würzburg bleibt offen. Das bayerische Wirtschaftsministerium unterstützt jetzt die Gespräche über 5 gefährdete Standorte. Nach Angaben von Galeria erschweren vor allem hohe Mieten einen rentablen Betrieb. Eine Entscheidung gibt es noch nicht. Die Verhandlungen mit den Vermietern laufen weiter. Bereits vor einigen Jahren konnte eine Schließung in Würzburg verhindert werden. Die Würzburger Kickers wollen nach dem Sieg gegen Aachen nachlegen. Zum Abschluss der englischen Woche in der dritten Liga sind sie heute Abend zu Gast beim SC Werl. In der Regionalliga haben der FC Schweinfurt 05 und der TSV Aubstadt zuletzt Niederlagen kassiert. Aubstadt empfängt heute die zweite Mannschaft des FC Bayern. Die Münchner sind als Tabellen-15. Schwach in die Saison gestartet. Schweinfurt muss zum noch ungeschlagenen Spitzenreiter TSV Buchbach. Der Tabellenführer hat bislang 8 Siege und 2 Unentschieden geholt. 3 Tage vor der Landtagswahl in Mecklenburg-Vorpommern hat die SPD laut einer ZDF-Umfrage die AfD überholt. Die Kanzlerpartei CDU rutscht dagegen weiter ab und kommt der 5%-Hürde bedrohlich nah. Die SPD von Ministerpräsidentin Manuela Schwesig kommt demnach auf 37%, 3 Prozentpunkte mehr als in der Vorwoche. Die AfD mit Herausforderer Holm büßt einen Punkt auf 36% ein. Über lange Zeit hat die SPD in Umfragen hinter der AfD gelegen.
10: Dankeschön, Christian. 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Auf der A3 Würzburg Richtung Frankfurt zwischen Marktheidenfeld und Rohr

0: Brunn. Auf der Fahrbahn mittlere Spur ein totes Tier, außerdem auch noch Dämmwolle. Seltsame Kombination, aber seid da bitte vorsichtig in diesem Bereich. Auf der A3 Würzburg Richtung Frankfurt zwischen Markt Heidenfeld und Rohrbrunn, totes Tier. Gute Fahrt euch durch diesen frühen Freitagmorgen. Geblitzt wird in Estenfeld in der Würzburger Straße Richtung Kürnach. Das ist der mobile Blitzanhänger. Und wenn ihr noch was für uns habt, einfach anrufen 0800 30 80 700.
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0: Es ist Freitag, ein schönen euch. Guten Morgen zusammen.

0: David Bowie, die Klassiker unserer Zeit bei Charivari zum Start in den Freitag. Wir haben es gleich 5:45. Guten Morgen.
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0: Und das kommt von Annemarie Göbel aus Würzburg.
2: Der Sommer lädt immer wieder zu Open-Air-Konzerten ein. Und so bin ich in diesem Jahr mit Roy Bianco in meinen Urlaub gestartet und habe ihn mit Vincent Weiss beendet. Zwei ganz unterschiedliche Konzerte. Und trotzdem habe ich etwas ganz bewusst wahrgenommen. Musik kann Menschen zusammenbringen. Sie kann uns anregen, freundlich und wertschätzend miteinander umzugehen. Ohne Hass und Vorurteile. Bei Vincent Weiss hat mich ein Lied besonders berührt. Lass uns leben wie ein Feuerwerk, als wenn es nur für heute wäre. Denn dieser Augenblick kommt nie zurück. Was für ein schönes Bild für unser Leben. Natürlich gibt es schwere Zeiten und Schicksalsschläge. Aber eben auch so viele kleine und große, glitzernde Augenblicke. Und vielleicht werden sie noch funkelnder, wenn wir uns entscheiden, wie ein Feuerwerk zu leben, mit Freude, mit Mut und ohne Hass und Hetze. Wenn wir uns trauen, etwas zu wagen und den Augenblick nicht einfach vorbeiziehen zu lassen. Also nehmen wir uns den Rat von Vincent Weiss heute zu Herzen. Lasst uns leben wie ein Feuerwerk.
0: Dankeschön, Annemarie Göbel aus Würzburg. Und das Wort zum Tag könnt ihr natürlich auch nochmal nachhören bei Spotify unter Bistum Würzburg. 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
3: Guten Morgen, Mainfranken. Hier ist das Charivari-Wetter. Schauen wir gleich mal auf die aktuellen Werte. Kitzingen 13 Grad, Würzburg am Falkenhaus 13. 18 bis 21 gibt es heute und dazu Wolken, Sonne im Wechsel. Und gerade in der ersten Tageshälfte kann es auch noch mal den einen oder anderen Schauer geben. Morgen dann viel Sonnenschein bei 21 bis 24 Grad, ehe es am Sonntag wieder regnen kann.
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5: Ich bin Stefan Schütz. Guten Morgen. Seit Wochen steht Kanzler Merz in der Kritik. Spätestens die Wahlniederlage in Sachsen-Anhalt hat auch in der CDU viele Personaldebatten ausgelöst. Laut YouGov-Umfrage glauben 48% der Menschen in Deutschland, dass es noch in diesem Jahr eine Ablösung gibt. Diana Kramer berichtet.
6: Spätestens seit dem Wahldebakel in Sachsen-Anhalt wird darüber spekuliert, ob sich Friedrich Merz im Amt halten kann und wie lange. In dieser Woche hatte der Kanzler zwar Rückendeckung von den 8 CDU-Ministerpräsidenten bekommen, das könnte sich aber auch ändern, wenn die CDU bei den Landtagswahlen an diesem Sonntag weiter abschmiert. In Mecklenburg-Vorpommern liegt sie laut aktuellem ZDF-Politbarometer bei nur noch 6% und droht sogar aus dem Landtag zu fliegen.
5: Der Sieger steht schon fest bei der begonnenen Parlamentswahl in Russland. Jeder Urnengang in den vergangenen 20 Jahren wurde von der Regierungspartei Geeintes Russland gewonnen, die unterstützt Präsident Putin. Es ist die erste Parlamentswahl seit Beginn des Angriffskrieges gegen die Ukraine. Die Opposition ist nicht zugelassen. Die 10 Parteien auf dem Wahlzettel gelten durchweg als kremlnah. Heute will sich die Deutsche Bahn von ihrer besten Seite zeigen am Tag der Schiene in Bayern. Bis Sonntag können Interessierte die Arbeit der Bahn hautnah erleben und sich Orte anschauen, die man sonst nie sieht. In München zum Beispiel gibt's eine Schnitzeljagd durch das Infozentrum der zweiten Stammstrecke. In Nürnberg erwarten Interessierte exklusive Einblicke in das Großprojekt Güterzugtunnel Fürth und ein Familienfest am Rangierbahnhof.
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7: Monatelang hatte der Betriebsrat von Brose in Würzburg um den Erhalt des Standorts gekämpft, am Ende mit Erfolg. Das ist jetzt mit dem Deutschen Betriebsrätepreis in Bronze gewürdigt worden. Die Auszeichnung wurde am Mittwochabend an den Betriebsratsvorsitzenden Yves Weinberger übergeben. Unter anderem hatte der Betriebsrat ein Zukunftskonzept entwickelt. Mit Luft- und Raumfahrttechnik konnte ein neues Standbein geschaffen werden. In Würzburg startet wieder das Stadtfest. 2 Tage lang wird die Innenstadt zur großen Open-Air-Bühne mit Live-Musik und Aktionen. Auf 4 großen Bühnen stehen Bands und Künstler auf dem Programm. Viele Geschäfte beteiligen sich mit Aktionen. Neu ist ein deutlich erweitertes Kinderprogramm. Am Samstag gibt es unter anderem einen Kinderflohmarkt im Burkhardushaus, eine Wissenschaftsmeile der Uni und das Theaterfest des Mainfrankentheaters. Offizieller Feststart ist heute um 16 Uhr.
3: Dankeschön, Christian. 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Hier ist der Charivari Verkehrsservice. A3 Würzburg Richtung Frankfurt zwischen Marktheidenfeld und Rombrunn haben wir ein totes Tier auf der mittleren Spur. Seid da bitte vorsichtig. Gute Fahrt. Und geblitzt wird Würzburg in Estenfeld in der Würzburger Straße. So rum, da ist der Blitzanhänger der Mobile und das Ganze Richtung Kürnach. Wenn ihr noch was für uns habt, Staus oder Blitzer, einfach anrufen 0800 30 80 700.
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3: Es ist Freitag, einen schönen guten Morgen.

0: Genau, ganz entspannt rein in den Freitag, jetzt nur keinen Stress aufkommen lassen. Hier ist Charivari, guten Morgen, 6:10 und ich liebe es einfach am Freitag schon mal Pläne fürs Wochenende zu machen, so zu gucken, ach, was geht denn so und was könnte man alles Schönes unternehmen. Tina Panzer aus der Charivari-Redaktion, welche Tipps hast du denn für den morgigen Samstag für uns?
1: In Versbach beispielsweise gibt es einen Bauern- und Kreativmarkt. ABC-Schützen können sich im Cineworld in Dettelbach die Schultüten nochmal füllen lassen. Für Schnäppchenjäger gibt es auf den Mainwiesen in Würzburg einen Flohmarkt und in Marktbreit einen Kleiderbasar. In Gossmannsdorf könnt ihr euch auf eine Wein- und Bierwanderung begeben. Oder ihr feiert mit Schernau bei Dettelbach 50 Jahre Gemeindegebietsreform. Da treten bei einer Olympiade zunächst die Ortsteile gegeneinander an. Danach wird bei Live-Musik weiter gefeiert. Getanzt und gefeiert wird auch in Höchberg, und zwar 5 Jahre Kulturscheune mit Live-Musik und allem, was zu einer Geburtstagsparty dazugehört. Oder ihr besucht den 2-tägigen Papiermarkt in der Papiermühle Homburg. Hier gibt es alles rund um das Thema Papier sowie viele Mitmachaktionen wie Papierschöpfen oder Drucken.
0: Oh, das klingt ja spannend, vor allem dann auch für die Kinder. Also wieder viel los in Mainfranken an diesem Wochenende. Das waren jetzt nur ein paar wenige ausgewählte Tipps. Mehr gibt's natürlich wie immer bei uns auf der Homepage. Gemütlich, schön für euch zum Nachlesen auf meinscharivari.de.

0: Schön, dass ihr mit uns startet in den Freitag. Hier ist Charivari. Guten Morgen, mein Franken. Wir haben ein Herz für Vereine und wenn ihr wollt, dass wir euren Verein mal vorstellen, dann schreibt uns einfach über unsere Homepage, über meinscharivari.de. Da haben wir eine Unterseite. So hat es auch die Schützengilde Kleinlangheim gemacht. 250 Mitglieder. Und bei der Schützengilde in Kleinlangheim kann man wahnsinnig viel. Man kann mit Pfeil und Bogen schießen, mit einem Blasrohr, Luftgewehr und Sportpistole. Das sind die verschiedenen Disziplinen. Und Sina Krohn aus dem Charivari-Team war dort, hat alles ausprobiert. Sina, erzähl mal, wie war's?
1: Zu Beginn wurde ich herzlich auf der Bogenwiese begrüßt, wo schon alle fleißig trainierten. Und zuallererst wurde mir die Technik gezeigt. Und dann ging plötzlich alles ganz schnell und ich bekam meinen eigenen Bogen und durfte direkt loslegen. Ich war wirklich sehr überrascht, wie gut es schon beim ersten Mal geklappt hat. Den Bogen zu spannen, zu zielen und dann den Pfeil loszulassen, war ein wirklich richtig tolles Gefühl. Auch das Blasrohrschießen hat überraschend gut funktioniert. Man muss sich dabei ziemlich konzentrieren und genau zielen. Am spannendsten für mich war die Sportpistole. Es war unglaublich laut und ein echt heftiges Gefühl, zum ersten Mal eine Waffe abzufeuern. Da war ich schon ziemlich aufgeregt. Das Luftgewehr fand ich dagegen richtig schwierig. Man musste extrem ruhig halten und sich voll konzentrieren, damit der Schuss auch dort landet, wo man hinzielt. Insgesamt war es eine richtig spannende Erfahrung. Ich hätte vorher nie gedacht, wie viel Konzentration, Ruhe und Körperbeherrschung hinter dem Schießsport steckt. Und es hat mir wirklich sehr viel Spaß gemacht.
0: Ja, das glaube ich. Die Bilder sind auch herrlich. Könnt ihr euch bei uns anschauen auf meinscharivari.de. Wir haben die Schützengilde in Kleinlangheim besucht im Landkreis Kitzingen. Bilder und alles Wichtige zum Verein auf unserer Homepage. 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
6: Guten Morgen, Mainfranken. Hier ist das Charivari-Wetter. Es wird heute ein wechselhafter Tag, aber ich glaube, das haben wir jetzt schon eingeübt aus den vergangenen Tagen. Wir haben viele Wolken, gerade zum Start. Es könnte auch ein kurzer Schauer nochmal dabei sein. Später dann Sonne und Wolken im Wechsel. Die Temperaturen gehen heute rauf auf 18 bis 21 Grad. Im Moment messen wir in Arnstein 10 Grad. Würzburg am Sternplatz haben wir 13 Grad. Der Charivari-Wetter-Trend. Morgen schön und sonnig bei 21 bis 24 Grad. Der Sonntag dann eher wieder regnerischer.
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7: Ich bin Christian Heider. Guten Morgen. In Würzburg stehen mehrere große Straßenbahnprojekte vor dem Start. Wie im Hauptausschuss des Stadtrats bekannt wurde, beginnen im November die Arbeiten zur Verlängerung der Straßenbahn an der Uniklinik. Die Trasse wird dort um rund 1,3 Kilometer erweitert. Die Kosten liegen bei mehr als 62 Millionen Euro. Die Inbetriebnahme ist für Ende 2031 geplant. Ebenfalls im November sollen erste Vorarbeiten im Untergrund für die Straßenbahnlinie 6 an Zupland starten. Die neue Trasse soll voraussichtlich 2035 in Betrieb gehen. Die Bayernwerk Netz GmbH plant, die 43 Kilometer lange Hochspannungsleitung zwischen Schweinfurt und Würzburg zu erneuern. Für den ersten Bauabschnitt mit rund 17 Kilometern Länge zwischen Schweinfurt und Bergtheim wurde nun das Baurecht bei der Regierung von Unterfranken beantragt. 75 alte Masten sollen ab und 41 neue aufgebaut werden. Eine zusätzliche alte Leitung zwischen Bergreinfeld und Schweinfurt soll komplett verschwinden. Der Bau soll Mitte 2027 beginnen und im ersten Schritt rund 48 Millionen Euro kosten. Anfang 2029 soll die neue Leitung ans Netz gehen. Die Stadt Lohr präsentiert sich mit einem neuen Logo und Erscheinungsbild. Stadtlogo und Webseite der Stadt wurden jetzt neu aufgesetzt. Im Logo greifen die vier Buchstaben von Lohr zentrale Merkmale der Stadt auf, darunter das Kurmainzer Schloss, den Schneewittchenapfel, die Torbögen des alten Rathauses und das Wasser von Main und Lohr. Dazu kommt der neue Slogan, die schönste im ganzen Land. Das neue Logo soll die Identität der Stadt sichtbarer machen. In Russland hat die Parlamentswahl begonnen. Sie ist die erste seit dem Beginn des Angriffskriegs gegen die Ukraine. Noch bis Sonntag wird abgestimmt. Kreml-Chef Putin fordert die Menschen auf, mit ihrer Stimme zum Sieg des Landes beizutragen. Kritiker sprechen dagegen von einer unfairen Wahl. Sie sehen die Abstimmung auch als Stimmungstest dafür, ob der Krieg gegen die Ukraine fortgesetzt werden soll.
6: 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Keine Störungsmeldungen, gute Fahrt euch. Geblitzt wird Estenfeld in der Würzburger Straße Richtung Kürnach. Und wenn ihr noch was für uns habt, Staus oder Blitze, einfach anrufen, wir sagen es dann sofort weiter. 0800 30 80 700.
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6: Schönen Freitag.

0: Mit den Klassikern unserer Zeit rein in den Freitag. Hier ist Charivari. Guten Morgen, 7:10. Daumen drücken, heißt es. Spätestens ab morgen für Angelina Seiler, unsere fränkische Weinkönigin. Aus Stammheim kommt sie im Landkreis Schweinfurt und sie ist ja seit dem Frühjahr fränkische Weinkönigin. Jetzt greift sie nach der nächsten Krone, nämlich nach der Krone der deutschen Weinmajestät. Am Samstag, also morgen, findet in Neustadt an der Weinstraße der Vorentscheid zur Wahl der deutschen Weinmajestät statt. Und warum heißt das jetzt Weinmajestät? Weil auch wieder ein männlicher Kandidat dabei ist. Angelina, wie findest du das?
1: Dass schon zum zweiten Mal jetzt ein männlicher Kandidat mit bei der Wahl zur deutschen Weinmajestät dabei ist, zeigt einfach, dass dieses Amt sich weiterentwickeln kann und es auch tut. Und Felix ist wirklich ein total toller Kerl, super bodenständig und wir haben alle in der Gruppe zusammen wirklich einen super Zusammenhalt. Da ist auch kein Neid oder Konkurrenzkampf mit dabei, sondern wir haben einfach Spaß und stehen alle für eine Sache und zwar für den deutschen Wein.
0: Ja, also Emanzipation hin oder her. In dem Fall bin ich jetzt dann wirklich für Angelina Seiler und hoffe, dass sie ins Finale kommt. Also jetzt am Samstag, morgen erstmal Vorentscheid in Neustadt an der Weinstraße und dann am kommenden Freitag, am 25. September, ist dann die Wahl zur deutschen Weinmajestät. Und vielleicht wird sie ja dann deutsche Weinkönigin.

0: Sabrina Carpenter, tolle Frau, hier bei Charivari zum Start in den Freitag. Guten Morgen, schön, dass ihr mit uns aufsteht. Wenn das Herz nicht mehr schlägt, wenn es still steht, dann ist Ende Gelände. Es sei denn, man hat das Glück, es ist jemand in der Nähe, der eine Herzdruckmassage kann. Laienreanimation. Muss man aber auch mal gemacht haben, muss man mal üben für den Ernstfall. Und genau das bietet der Landkreis Kitzingen jetzt an. Ab Montag, Hand aufs Herz, der Landkreis Kitzingen drückt, heißt das Ganze. Sina Krohn aus dem Charivari-Team. Wie darf ich mir das vorstellen? Wie funktioniert das?
1: Verschiedene Ärzte und Experten aus dem

Rettungsdienst wollen uns hier die Grundlagen der sogenannten Laienreanimation beibringen. Wir können hier lernen, wie wir im Ernstfall sicher und schnell reagieren können, zum Beispiel mit der klassischen Herzdruckmassage. Ziel des Projekts ist es aber auch, Berührungsängste abzubauen und uns für das Thema generell zu sensibilisieren. Denn ganz wichtig ist, je früher mit der Herzdruckmassage

aufs Herz der Landkreis Kitzingen drückt, wie funktioniert Reanimation. Und zwar könnt ihr das heute noch den ganzen Tag machen auf der Webseite des Landratsamtes Kitzingen. 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
2: Guten Morgen, Mainfranken. Hier ist das Charivari-Wetter. Die Temperaturen, die aktuellen. Wir haben in Wiesentheid 13 Grad, Würzburg am Botanischen Garten ebenso 13 Grad. Kai Zorn, unser Charivari-Meteorologe, wie wird denn das Wochenende?
3: Die Tage ähneln sich alle irgendwie, aber der schönere Tag ist definitiv morgen. Es ist sonnig und warm mit bis zu 24 Grad und wenigen harmlosen hohen Wolken. Der heutige Tag startet mit vielen Wolken. Anfangs ist auch ein bisschen Regen dabei. Im Laufe des Tages setzt sich die Sonne durch und bis zum Abend ist es strahlend sonnig. Das Ganze bei flottem Westwind und bis zu 21 Grad. Morgen kommt eben der super Sonnentag und am Sonntag ziehen kompakte Wolken heran. Die bringen dann später ein bisschen Regen.
2: Danke dir.
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5: Ich bin Stefan Schütz. Guten Morgen. Mit großen Schritten geht es Richtung zwei weiterer Landtagswahlen. Am Sonntag steht der Urnengang in Berlin und Mecklenburg-Vorpommern an. Schlechte Abschneiden der CDU könnten Kanzler Merz weiter in Bedrängnis bringen. Diana Kramer berichtet.
6: Spätestens seit dem Wahldebakel in Sachsen-Anhalt wird darüber spekuliert, ob sich Friedrich Merz im Amt halten kann und wie lange. In dieser Woche hatte der Kanzler zwar Rückendeckung von den 8 CDU-Ministerpräsidenten bekommen, das könnte sich aber auch ändern, wenn die CDU bei den Landtagswahlen an diesem Sonntag weiter abschmiert. In Mecklenburg-Vorpommern liegt sie laut aktuellem ZDF-Politbarometer bei nur noch 6% und droht sogar aus dem Landtag zu fliegen.
5: Das Meinungsforschungsinstitut YouGov hat die Menschen in Deutschland gefragt, wie sie die Debatte um Kanzler Merz einschätzen. Dabei kam heraus, dass knapp über 30% der Ansicht sind, dass er über den Jahreswechsel hinaus in seinem Amt bleiben wird. Fast die Hälfte glaubt an einen früheren Wechsel, etwas mehr als 20% hatten dazu keine Meinung. An der Kultur soll nicht gespart werden, das hat Ministerpräsident Söder versprochen. Bei einem Besuch der Bayerischen Staatsoper in München sagte der CSU-Chef, ohne Kultur stirbt im Inneren ein Staat und deswegen setze man sich so für sie ein. Söder betonte, dass es Autokraten neben den Medien immer auch um das Ende der Kultur ginge, weil sie für Freiheit, Vielfalt und Kreativität stehe.
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7: Das bayerische Wirtschaftsministerium hat sich in die Gespräche zu den 5 bedrohten Galeria-Kaufhof-Standorten in Bayern eingeschaltet, darunter auch Würzburg. Bei einem gemeinsamen Gespräch im Ministerium wurde Vertretern von Galeria Unterstützung vor Ort zugesichert. Galeria begründet die Überlegungen, Standorte zu schließen mit den zu hohen Mieten. Es seien allerdings noch keine Entscheidungen abschließend über einzelne Standorte gefallen, so das Unternehmen. Abschluss der englischen Woche in der dritten Liga und der Regionalliga im Fußball. Die Würzburger Kickers sind heute Abend beim SC Verl zu Gast, nachdem sie schon unter der Woche gegen Alemannia Aachen punkten konnten. In der Regionalliga haben Schweinfurt und Albstadt zuletzt verloren. Albstadt empfängt heute um 19 Uhr die zweite Mannschaft des FC Bayern München. Der FC Schweinfurt 05 muss zeitgleich auswärts beim noch ungeschlagenen Tabellenführer TSV Buchbach ran.
2: Dankeschön. 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A7 Würzburg Richtung Ulm zwischen Kitzingen und Marktbreit. Mehrere Metallstangen auf der Autobahn. Seid da bitte vorsichtig. Gute Fahrt. Und geblitzt wird nach wie vor Estenfeld-Würzburger Straße. Das ist der mobile Blitzanhänger. Richtung Kürnach steht er. Und wenn ihr noch was für uns habt, Staus oder Blitzer, einfach anrufen 0800 30 80 700.
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2: Schönen Freitag.

0: Morgen, hier ist Charivari. Kommt gut rein in den hoffentlich für euch letzten Arbeitstag der Woche. Hier ist Charivari, 7:10 haben wir es. Pläne fürs Wochenende schon gemacht? Wir helfen da wie immer sehr, sehr gerne. Natürlich wird viel gefeiert in Mainfranken an diesem Wochenende. Zum Beispiel Kirchweih in Markt Einersheim oder auch heute das Familienfest in Kitzingen. Nicht zu vergessen natürlich das Stadtfest in Würzburg heute und morgen. Und wird manchmal so ein wenig vergessen und geht fast ein wenig unter, das wunderbare Theaterfest in Würzburg, das immer am Stadtfest-Samstag auch eben stattfindet. Tina Panzer aus dem Charivari-Team. Was ist denn das Besondere am Theaterfest in Würzburg?
1: Das Besondere am Theaterfest ist, dass du nicht nur in alle Abteilungen schauen kannst, sondern du kannst dich eben auch selbst als Akteur ausprobieren. Du kannst zum Beispiel dein schauspielerisches Talent bei einem Impro-Workshop testen oder du tanzt mit der Ballettkompanie in einem Tanzworkshop. Mit der Maskenabteilung werden Tattoos und Haarteile hergestellt oder du beobachtest die Techniker, wenn sie bei einer Show zeigen, was die Bühnentechnik so hergibt. Die Aktion Würzburg singt Nabucco wird mit Sicherheit für einen Gänsehautmoment sorgen, wenn alle gemeinsam das Freiheitslied des Gefangenenchors singen. Klar, das Mainfranken-Theater wird derzeit saniert, da dürfen Baustellenführungen nicht fehlen. Und absolut heiß begehrt ist auch immer wieder der Kostümverkauf, denn da könnt ihr aus den ausrangierten, aufwendigen Kostümen des Theaters bereits jetzt euer Faschingskostüm fürs nächste Jahr ergattern.
0: Na, wie großartig ist das denn? Also, das Theaterfest in Würzburg morgen ab 11 Uhr. Was genau für uns da vorbereitet ist, könnt ihr auch nochmal nachlesen auf meincharivari.de.

0: Charivari hier. Guten Morgen, Mainfranken. 18 Minuten nach 7 an diesem Freitag. Ich gebe zu, ich habe einen heiden Respekt vor Waffen. Ich fasse auch ungern eine an. Und vergesse aber dabei immer, dass mit einer Sportpistole schießen oder mit einem Luftgewehr, dass das ja Sportarten sind, ja, wo es auch Ligen gibt, die zum Teil auch olympisch sind. Und deswegen, also Frau Marten, einfach mal ein Stück weit umdenken. Ja? Es gibt wunderbare Schützenvereine bei uns in der Region, zum Beispiel die Schützengilde Klein-Langheim im Landkreis Kitzingen. Über 250 Mitglieder. Luftgewehr, Sportpistole schießen wird da natürlich angeboten. Aber auch das Bogenschießen, Matthias Elflein. Was ist denn das Tolle am Bogenschießen?
1: Bogenschießen hat mich schon immer interessiert, so als Kind so Robin Hood und solche Geschichten. Und hier im Ort, im Verein so ein bisschen tätig zu werden, schadet sowieso nicht. Also es sind einfach coole Leute hier. Wir haben hier eben eine richtig schöne Gemeinschaft. Mir persönlich tut es auch im Rücken total gut. Ich bin einer, der im Beruf viel sitzt und ist einfach total schöner Ausgleich auch für den Rücken und also an der frischen Luft. Man kriegt den Kopf einfach frei. Es ist einfach wie Meditation. Man stellt sich hin, kriegt den Kopf frei und fühlt den Schuss einfach und lässt dann einfach los.
0: Klingt sehr verlockend. Auch übrigens das Blasrohrschießen.
1: Es ist eine Sportart, die eigentlich jeder machen kann, schon mit 5 Jahren. Man muss einfach ein bisschen pusten können. Ist auch sehr gut für Leute, die Atembeschwerden haben, weil durch die Atmung die Lunge wieder auch trainiert wird.
0: Ja, Wahnsinn. Habe ich jetzt glatt noch was gelernt. Blasrohrschießen, gut für die Lunge, gut für den Atem. So, also Schützengilde Klein-Langheim, Landkreis Kitzingen, toller Verein. Wenn ihr auch mal möchtet, dass wir euch hier vorstellen im Programm, dann

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8: Guten Morgen, mein Franken. Hier ist das Charivari-Wetter um kurz nach 7:30. Ja, heute viele Wolken. Es kommt aber später auch die Sonne raus. Wobei jetzt am Anfang des Tages kann es auch hier und da einen kurzen Schauer geben. Morgen dann viel Sonne bei 21 bis 24 Grad. Eher am Sonntag wieder Schauer möglich sind.
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10: Ich bin Christian Heider. Guten Morgen. In Würzburg starten im November gleich zwei große Straßenbahnprojekte. Nach Angaben aus dem Hauptausschuss des Stadtrats beginnen im November die Arbeiten für die Verlängerung der Straßenbahn an der Uniklinik. Die Strecke wird um rund 1,3 Kilometer erweitert. Die Kosten liegen bei mehr als 62 Millionen Euro. Die Inbetriebnahme ist für Ende 2031 vorgesehen. Ebenfalls im November starten erste Vorarbeiten im Untergrund für die Linie 6 zum Hubland. Die neue Strecke soll voraussichtlich 2035 in Betrieb gehen. In Mainfranken werden deutlich weniger neue Eigenheime gebaut. Das Pestel-Institut spricht sogar von einer Eigenheimflaute. In den Landkreisen Würzburg-Kitzingen und Main-Spessart entstanden im vergangenen Jahr demnach nur 588 Wohnungen in neuen Ein- und Zweifamilienhäusern. Zwischen 2020 und 2022 waren es laut der Studie noch durchschnittlich 885 im Jahr. Der regionalen Wirtschaft seien dadurch knapp 190 Millionen Euro an Umsatz entgangen. Zahlen für die Stadt Würzburg liegen in der Studie nicht vor. Autofahrer zwischen Veitshöchheim und Würzburg müssen sich kommende Woche auf Behinderungen einstellen. Die Abfahrtsrampe der B27 zur Veitshöchheimer Straße in Richtung Innenstadt wird von Mittwoch bis einschließlich Freitag gesperrt. Nach der Sanierung der Stützmauern in diesem Bereich wird dort die Fahrbahn wiederhergestellt. Eine Umleitung ist ausgeschildert. Die Arbeiten an den Brückenstützmauern im Bereich der B27 und der Veitshöchheimer Straße sollen dann im Oktober vollständig abgeschlossen sein. Die Kritik an Kanzler Friedrich Merz wächst. Nach der Wahlniederlage der CDU in Sachsen-Anhalt rechnen laut YouGov 48% der Deutschen noch in diesem Jahr mit seiner Ablösung. Neue Verluste bei den Landtagswahlen am Sonntag könnten den Druck weiter erhöhen. In Mecklenburg-Vorpommern liegt die CDU laut ZDF-Politbarometer nur bei 6%.
8: Das werden spannende Wahlen am Wochenende. Dankeschön, Christian. 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Berufsverkehr hält sich einigermaßen in Grenzen, aber wir haben in der Alfred-Nobel-Straße rauf Richtung Albert-Einstein-Straße in Würzburg Behinderungen. Ihr habt dort so gute 10 Minuten Zeitverlust. Gute Fahrt euch. Geblitzt wird Würzburg in der Leistenstraße stadteinwärts und Estenfeld in der Würzburger Straße Richtung Kürnach. Das ist der mobile Blitzanhänger. Und wenn ihr noch was für uns habt, einfach anrufen. Wir sagen es dann sofort weiter. 0800 30

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0: Schönen Freitag euch. Guten Morgen, ihr Lieben.

0: Nea aus Schweden, hier ist Charivari. Guten Morgen, mein Franken. In Würzburg ist heute und morgen Stadtfest. 100.000 Besucherinnen und Besucher werden erwartet. Und wir dürfen uns dann auf tolle Bands auf den Bühnen freuen. Zum Beispiel auf den Albachtal-Express, auf die Jets oder auch auf Rush Hour. Das sind die Herrschaften, die wir ja zum Weinfest nach Eibelstadt geholt haben in diesem Sommer, also Rush Hour auf dem Stadtfest in Würzburg, können wir euch nur empfehlen. Das Stadtfest ist ja das Fest für Würzburgerinnen, für Würzburger und für alle, die sich hierher fühlen, ja, oder hingezogen fühlen. Deswegen, ihr Lieben, vervollständigt doch mal bitte folgenden Satz. Man ist ein echter Würzburger, wenn...
1: Wenn man nach dem Würzburger Faschingszug schon mal in irgendeiner Seitenstraße sich erbrochen hat.
2: Wenn man mal so einen Tag einfach an den Mainwiesen gechillt hat, irgendwie einfach so, das so mitgenommen hat, die Atmosphäre da.
3: Wenn du abends an der Randtankstelle mit deinem Auto flexst, dann weißt du, dass du aus Würzburg kommst.
4: Bisschen einen Hass auf die alte Mainbrücke hat, weil man auf dem Weg nach Hause nicht mehr durchkommt.
5: Wenn man schon mal einen Kutscher getrunken hat.
6: Wenn man mindestens einmal an der Sanderstraße war.
4: Und abgekackt ist.
7: Man mindestens der ganzen Familie schon mal die Festung gezeigt hat.
0: Ja, genau. Also, ne, da finden wir uns doch alle wieder. Würzburg feiert Stadtfest an diesem Wochenende, also heute und morgen. In Kitzingen ist heute übrigens Parking Day. Und das heißt nicht, dass es zusätzliche Parkplätze gibt. Pustekuchen, es gibt mal 8 weniger in der Kaiserstraße heute in Kitzingen an diesem Parking Day. Die 8 Parkplätze werden einfach mal zweckentfremdet. Kinder können dort geschminkt werden, es wird gebastelt, es gibt Kaffee, Kuchen und man möchte sich einfach über eine lebenswerte Stadt Kitzingen unterhalten. Das heute beim Parking Day in Kitzingen. Die Idee stammt aus San Francisco. Da hat man es 2005 das erste Mal gemacht. Einfach mal Parkplätze angemietet und umfunktioniert. Nicht fürs Auto genommen, den Parkplatz, sondern zum geselligen Beisammensein. Und seit 5 Jahren ist die Aktion auch in Kitzingen angekommen. Hier ist Charivari. Guten Morgen, mein Franken.

0: Hey, guten Morgen, mein Franken. Ja, ich weiß, die Nachrichten aus der Wirtschaft sind im Moment alles andere als rosig, aber umso erfreulicher, dass wir aus Mainfranken, genauer gesagt aus Ochsenfurt, jetzt eine verdammt gute Nachricht aus dem Bereich Wirtschaft haben. Denn das neue Kneippwerk ist gestern feierlich eröffnet worden. 4 Jahre lang hat man gebaut. Katrin Hafinger aus dem Charivari-Team war für uns dabei.
1: Bestes Wetter für Kneipps Start in die Zukunft. Mit der Erweiterung des Werks in Ochsenfurt-Hohestadt wird der Standort Mainfranken weiter gestärkt. 16 Länder werden von hier aus beliefert. Und durch die Werkserweiterung werden nicht nur weitere Arbeitsplätze geschaffen, sondern die Produktionsflächen verdoppelt. Von einem Badeschaum können in einer 8-Stunden-Schicht so beispielsweise rund 20.000 Artikel produziert werden. Über 400 Mitarbeiter sind an dem Standort beschäftigt. 4 Jahre lang wurde hier gebaut. Und auch das Thema Umwelt liegt der Marke am Herzen. Die Produktion läuft nicht nur mit Ökostrom, sondern auf jeden gebauten Quadratmeter sind rund 3 Quadratmeter Ausgleichsfläche geplant worden. Das heißt, hier sind zusätzlich Bäume gepflanzt, Wiesen angelegt und Möglichkeiten zur besseren Versickerung von Regenwasser eingearbeitet worden. Und zusätzlich gibt es sogar eine kleine Erlebniswelt mit Kräutergarten, Barfußpfad und Wassertretbecken.
0: Dankeschön, Katrin. Das neue Kneippwerk in Ochsenfurt ist gestern feierlich eröffnet worden. Guten Morgen, hier ist Charivari.

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20: Guten Morgen, Mainfranken. Hier ist das Charivari-Wetter mit den aktuellen Temperaturen. Rimpa 11 Grad, Würzburg an der Residenz 13. Kai Zorn, unser Charivari-Meteorologe. Wie schaut es denn heute mit dem Regenrisiko aus?
21: So hoch ist das Regenrisiko nicht, aber am Sonntagnachmittag und Abend wird es von der Rhön her ein bisschen

0: bisschen Regen geben. Ansonsten wechseln sich Sonne und Wolken ab. Die meisten Wolken haben wir jetzt noch heute Vormittag. Am Nachmittag wird es immer sonniger werden bei bis zu 21 Grad. Morgen ist es super sonnig mit wenigen dünnen hohen Wolken bei bis zu 24 Grad. Und am Sonntag überwiegen die Wolken bei um die 20 Grad und später eben mit ein bisschen Regen.
1: Danke dir.
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3: Ich bin Stefan Schütz. Guten Morgen. Verteidigungsminister Pistorius nimmt in Texas heute den ersten bestellten Tarnkappenjet vom Typ F-35 entgegen. Die Flugzeuge sollen die veraltete Tornado-Flotte der Luftwaffe ablösen. Tina Eck berichtet.
4: Der Tarnkappenjet F-35 gilt als das modernste Kampfflugzeug der Welt und Deutschland kauft knapp 3 Dutzend dieser Maschinen. Sie sollen nach den Worten von Verteidigungsminister Pistorius die Luftverteidigung der Zukunft bilden, kombiniert mit unbemannten Systemen. Aufgrund von Form- und Außenbeschichtung sind diese Jets für gegnerischen Radar schwer zu finden.
3: Im Mannheimer Hauptbahnhof wird heute an einen im Februar getöteten Zugbegleiter erinnert. Am Nachmittag wird eine Gedenktafel enthüllt, unter anderem mit Bundesverkehrsminister Bilger und Bahnchefin Paller. Der 36-Jährige war Anfang Februar nach einem Angriff eines Fahrgasts ohne Ticket in einem Regionalexpress in der Pfalz an einer Hirnblutung gestorben. Der Täter wurde zu 10 Jahren Gefängnis verurteilt. Heute will sich die Deutsche Bahn von ihrer besten Seite zeigen am Tag der Schiene in Bayern. Bis Sonntag können Interessierte die Arbeit der Bahn hautnah erleben und sich Orte anschauen, die man sonst nie sieht. In München zum Beispiel gibt's eine Schnitzeljagd durch das Infozentrum der 2. Stammstrecke. In Nürnberg erwarten Interessierte exklusive Einblicke in das Großprojekt Güterzugtunnel Fürth und ein Familienfest am Rangierbahnhof.
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5: In der Region werden zu wenige Eigenheimwohnungen gebaut. Laut dem Pestel-Institut ist die Zahl der gebauten Wohnungen in Ein- und Zweifamilienhäusern im letzten Jahr um gut ein Drittel im Vergleich zu den Jahren davor eingebrochen. Das wirke sich auch auf die Wirtschaft aus. Die Verluste für die Wirtschaft in der Region liegen bei über 150 Millionen Euro in Main-Rhön und knapp 190 Millionen im Raum Mainfranken. Das betrifft vor allem Bauunternehmen, Handwerksbetriebe sowie Architekten und Planer. Das Pestel-Institut fordert mehr staatliche Förderung für den Wohnungsbau. Die Hochspannungsleitung zwischen Schweinfurt und Würzburg wird erneuert. Für den ersten Abschnitt bis Bergtheim hat Bayernwerk Netz jetzt das Baurecht beantragt. 75 alte Masten werden abgebaut, 41 neu errichtet. Baustart soll 2027 sein, die neue Leitung dann Anfang 2029 ans Netz gehen.
1: Dankeschön. 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A3 Würzburg Richtung Nürnberg zwischen Geiselwind und Schlüsselfeld. Pannen, Bromi auf der rechten Spur sowie Standstreifen. Seid da bitte vorsichtig, rechte Spur, Standstreifen gesperrt wegen eines Pannenbrummis. Gute Fahrt euch. Geblitzt wird Würzburg-Leistenstraße und Estenfeld in der Würzburger Straße Richtung Kürnach. Wenn ihr noch was für uns habt, einfach anrufen 0800 30 80 700.
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1: Schönen Start euch in den Freitag.

0: Genau das, was wir am Freitagmorgen hier bei Charivari gut gebrauchen können, oder? Ich habe noch einen neuen Blitzer für euch. Albertshausen, Ortsausgang Richtung B19 stehen Sie an diesem Morgen. Also da bitte auch schön immer gucken, dass er nicht so schnell durch Mainfranken düst. Wochenende steht vor der Tür. Tina Panzer aus dem Charivari-Team. Was können wir denn zum Beispiel Schönes am Sonntag machen?
1: In Gaukönigshofen ist Marktfest mit vielen bunten Ständen. Von Kunsthandwerk bis Dekoration, Schmuck und regionalen Produkten ist da alles mit dabei. Und das gilt natürlich auch für den Herbstmarkt in Rüdenhausen. In Erlabrunn, Opferbaum und Rottendorf ist Dorfflohmarkt. In Versbach gibt es einen Fashion-Flohmarkt. Und in Unterdürbach, Urspringen und Giebelstadt Kinderkleider-Basare. Das Schneewittchen, das könnt ihr in der Parkanlage in Lohr treffen, denn dort ist für klein, aber auch groß das Schneewittchenfest. Außerdem könnt ihr in der alten Turnhalle in Lohr und im Gemeindezentrum in Sommerhausen beim Spieletag Brettspiele aller Art ausprobieren. Kunst, Kultur und Kulinarik treffen beim Kulturherbst in Untereisenheim zusammen und Schöppeln, das geht beim Mainschleifen-Weintasting auf dem Marktplatz in Volkach. 100 Frankenweine sind da im Angebot.
0: Na dann, zum Wohl und Auto am besten stehen lassen. Dankeschön, Tina. Alle Tipps für euer Wochenende gibt's natürlich auch nochmal zum Nachlesen auf meincharivari.de.

0: Die Klassiker unserer Zeit bei Charivari und da darf Supertramp natürlich nicht fehlen. In 13 Minuten ist es 8:30 an diesem Freitagmorgen. Unsere fränkische Weinkönigin Angelina Seiler aus Stammheim, sie greift jetzt nach der nächsten Krone. Sie ist ja seit Frühjahr fränkische Weinkönigin. Und morgen am Samstag ist in Neustadt an der Weinstraße der Vorentscheid zur Wahl der Deutschen Weinmajestät. Das große Finale ist dann am kommenden Freitag. Jetzt muss sie aber erstmal durch den Vorentscheid durch. Und das heißt eben nicht mehr Wahl der Deutschen Weinkönigin, sondern Wahl zur Deutschen Weinmajestät. Denn es ist auch wieder ein junger Mann mit dabei als Kandidat. Angelina, wie findest du das?
1: Dass schon zum zweiten Mal jetzt ein männlicher Kandidat mit bei der Wahl zur Deutschen Weinmajestät dabei ist, zeigt einfach, dass dieses Amt sich weiterentwickeln kann und es auch tut. Und Felix ist wirklich ein total toller Kerl, super bodenständig und wir haben alle in der Gruppe zusammen wirklich einen super Zusammenhalt. Da ist auch kein Neid oder Konkurrenzkampf mit dabei, sondern wir haben einfach Spaß und stehen alle für eine Sache und zwar für den deutschen Wein.
0: Ja, das kann ich alles so nachvollziehen. Trotzdem schlägt jetzt mein fränkisches Herz und Gleichberechtigung hin oder her bei der Wahl zur Deutschen Weinmajestät. Ich würde mich schon freuen, wenn Angelina Seiler auf alle Fälle mal weiterkommt und dann uns vertritt im Finale am kommenden Freitag. Jetzt morgen am Samstag ist erstmal der Vorentscheid.
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8: Guten Morgen, mein Franken. Hier ist das Charivari-Wetter. Kurz nach 8:30, die Temperaturen Marktheidenfeld 13 Grad, Würzburg an der Löwenbrücke 13, maximal heute 18 bis 21 Grad. Dazu viele Wolken und später aber auch Sonne im Wechsel. Morgen dann schön sonnig und es geht rauf bis 24 Grad.
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9: Ich bin Christian Heider. Guten Morgen. In Mainfranken werden zu wenige neue Eigentumswohnungen gebaut. Das Pestel-Institut spricht von einer Eigenheimflaute. Demnach sind in den Landkreisen Würzburg-Kitzingen und Main-Spessart im vergangenen Jahr nur 588 Wohnungen in neu gebauten Ein- und Zweifamilienhäusern entstanden. Laut einer Studie waren es zwischen den Jahren 2020 und 2022 noch 885 pro Jahr. Nicht enthalten sind in der Studie Zahlen für die Stadt Würzburg. Durch den Rückgang seien der regionalen Wirtschaft im vergangenen Jahr fast 190 Millionen Euro an Umsatz entgangen. Die Zukunft der Galeria in Würzburg bleibt offen. Das bayerische Wirtschaftsministerium unterstützt jetzt die Gespräche über 5 gefährdete Standorte. Nach Angaben von Galeria erschweren vor allem hohe Mieten einen rentablen Betrieb. Eine Entscheidung gibt es noch nicht. Die Verhandlungen mit den Vermietern laufen weiter. Bereits vor einigen Jahren konnte eine Schließung in Würzburg verhindert werden. Die Würzburger Kickers wollen nach dem Sieg gegen Aachen nachlegen. Zum Abschluss der englischen Woche in der dritten Liga sind sie heute Abend zu Gast beim SC Werl. In der Regionalliga haben der FC Schweinfurt 05 und der TSV Aubstadt zuletzt Niederlagen kassiert. Aubstadt empfängt heute die zweite Mannschaft des FC Bayern. Die Münchner sind als Tabellen-15. Schwach in die Saison gestartet. Schweinfurt muss zum noch ungeschlagenen Spitzenreiter TSV Buchbach. Der Tabellenführer hat bislang 8 Siege und 2 Unentschieden geholt. 3 Tage vor der Landtagswahl in Mecklenburg-Vorpommern hat die SPD laut einer ZDF-Umfrage die AfD überholt. Die Kanzlerpartei CDU rutscht dagegen weiter ab und kommt der 5%-Hürde bedrohlich nah. Die SPD von Ministerpräsidentin Manuela Schwesig kommt demnach auf 37%, 3 Prozentpunkte mehr als in der Vorwoche. Die AfD mit Herausforderer Holm büßt einen Punkt auf 36% ein. Über lange Zeit hat die SPD in Umfragen hinter der AfD gelegen.
8: Dankeschön. Alle Nachrichten aus Mainfranken natürlich für euch jederzeit zum Nachlesen auf meinscharivari.de und in unserer App. Guten Morgen auf die Straßen. Hier ist der Charivari-Verkehrsservice um 9:04. Wir haben A3 Würzburg Richtung Nürnberg zwischen Geiselwind und Schlüsselfeld. Pannen, Brummi, rechte Spuren, Standstreifen sind gesperrt. Und wir haben auf der A7 Würzburg Richtung Ulm zwischen Estenfeld und Biebelried auch ein defektes Auto auf dem Standstreifen. Gute und sichere Fahrt euch. Geblitzt wird Würzburg in der Leistenstraße stadteinwärts, Albertshausen Ortsausgang Richtung B19 und Estenfeld in der Würzburger Straße. Wenn ihr noch was für uns habt, einfach anrufen 0800 30 80 700.
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8: Schönen Freitag.

0: Trio Rio, ein Klassiker unserer Zeit hier bei Charivari. Guten Morgen, mein Franken. Wenn das Herz stehen bleibt, ist Ende Gelände. Es sei denn, man hat das Glück, es ist jemand in der Nähe, der eine Herzdruckmassage kann. Aber das können eben nicht so viele. Oder es trauen sich viele nicht. Deswegen ist es wichtig, das einfach vorher mal zu üben. Und jetzt kommt der Landkreis Kitzingen ins Spiel, denn ab Montag bietet der Landkreis Kitzingen kostenlose Schulungen an in dieser sogenannten Laienreanimation. Das Ganze heißt Hand aufs Herz, der Landkreis Kitzingen drückt. Sina Krohn aus dem Charivari-Team, wie darf ich mir das vorstellen?
1: Verschiedene Ärzte und Experten aus dem Rettungsdienst wollen uns hier die Grundlagen der sogenannten Laienreanimation beibringen. Wir können hier lernen, wie wir im Ernstfall sicher und schnell reagieren können. Zum Beispiel mit der klassischen Herzdruckmassage. Ziel des Projekts ist es aber auch, Berührungsängste abzubauen und uns für das Thema generell zu sensibilisieren. Denn ganz wichtig ist, je früher mit der Herzdruckmassage begonnen wird, desto größer sind die Chancen, einen Herz-Kreislauf-Stillstand erfolgreich zu überbrücken. Ab dem 21. September sind dann im ganzen Landkreis Termine verfügbar. Zum Beispiel in Iphofen, Buchbrunn oder in Brixenstadt.
0: Aber auch in Markt Steft, Sommerach oder Volkach finden die kostenlosen Kurse zur Reanimation statt. Ihr müsstet euch bitte allerdings vorher anmelden und das geht ganz bequem über die Seite des Landratsamtes, also die Webseite des Landratsamtes Kitzingen. Und da habt ihr heute noch den Tag über Zeit, euch für die kostenlosen Reanimationskurse im Landkreis Kitzingen anzumelden. Hier ist Opus bei Charivari. 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

Michael Jackson bei Charivari. Am Freitagmorgen in 10 Minuten ist es 9. Wir haben ein Herz für Vereine und wenn ihr möchtet, dass wir euren Verein hier mal vorstellen bei Charivari, dann schickt uns einfach eine Nachricht.

0: in Mainfranken. Und so hat es auch die Schützengilde Kleinlangheim aus dem Landkreis Kitzingen gemacht. Über 250 Mitglieder betätigen sich dort in verschiedenen Disziplinen, also Sportpistole zum Beispiel, Luftgewehr, Bogenschießen und Achtung, auch Blasrohrschießen. Finde ich sehr, sehr interessant. Und die Vereinsmitglieder fühlen sich pudelwohl dort, wie sie uns erzählt haben.
1: Ich bin der Darwin und schieße jetzt seit 1,5 Jahren Bogen im SG Kleinlangheim. Ich gehe gerne zum Training, weil es mir sehr viel Spaß macht und die Trainer sehr nett sind. Und jedem, der mit dem Sport anfangen möchte, kann ich es nur empfehlen.
2: Das Tolle an meinem Verein ist, dass wir hier Schützen und Trainer haben, die uns ausbilden beim Schießen, die auf der bayerischen sowohl als auch der deutschen Meisterschaft antreten. Hier kann man viel lernen von denen und die Unterstützung von ihnen ist einfach unglaublich, dass es immer mehr Spaß macht.
0: Ja, und es ist auch ein tolles Zusammengehörigkeitsgefühl in Kleinlangheim bei der Schützengilde. Wenn ihr mehr über den Verein erfahren wollt, dann klickt euch gerne mal rein bei uns auf meinscharivari.de.

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23: Guten Morgen, mein Franken. Hier ist das Charivari-Wetter. Ja, heute ist es ziemlich grau da draußen. Also zum Teil noch dicke, fette Wolken. Später kommt aber auch die Sonne durch bei 18 bis 21 Grad. Im Moment in Eppofen 14 Grad, Würzburg am Dom 13 Grad. Der Charivari-Wettertrend. Morgen am Samstag viel Sonnenschein und die Temperaturen gehen rauf auf 21 bis 24 Grad. Am Sonntag dann wieder Schauer von der Rhön her kommend.
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25: Es ist 9 Uhr.

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1: Ich bin Stefan Schütz. Guten Morgen. Die Impfquoten bei Kinderimpfungen stagnieren oder sinken in vielen EU-Ländern, auch in Deutschland. Das zeigt eine Studie, die in einem Fachjournal veröffentlicht wurde. Der Rückgang begann vielfach zwischen 2019 und 2022 während und nach der Corona-Pandemie. Als mögliche Faktoren werden unter anderem Fehlinformationen und Veränderungen im Vertrauen in Impfstoffe genannt. CDU-Generalsekretärin Hoppermann hat Zahlen zur Spritpreisentlastung genannt. Sie sprach im ZDF von 21 bis 25 Cent pro Liter ab Anfang Oktober. Weiter offen ist, welchen Weg die Regierung einschlagen wird, um das zu erreichen. Das Umweltbundesamt spricht sich für einen schnelleren Umstieg auf Elektromobilität aus. Präsident Messner sagte, kurzfristige Maßnahmen wie Tankrabatte oder Steuerbefreiungen greifen zu kurz und sind teuer. Mit großen Schritten geht es Richtung zwei weiterer Landtagswahlen. Am Sonntag steht der Urnengang in Berlin und Mecklenburg-Vorpommern an. Schlechte Abschneiden der CDU könnten Kanzler Merz weiter in Bedrängnis bringen. Diana Kramer berichtet.
2: Spätestens seit dem Wahldebakel in Sachsen-Anhalt wird darüber spekuliert, ob sich Friedrich Merz im Amt halten kann und wie lange. In dieser Woche hatte der Kanzler zwar Rückendeckung von den 8 CDU-Ministerpräsidenten bekommen, das könnte sich aber auch ändern, wenn die CDU bei den Landtagswahlen an diesem Sonntag weiter abschmiert. In Mecklenburg-Vorpommern liegt sie laut aktuellem ZDF-Politbarometer bei nur noch 6% und droht sogar aus dem Landtag zu fliegen.
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3: Monatelang hatte der Betriebsrat von Brose in Würzburg um den Erhalt des Standorts gekämpft, am Ende mit Erfolg. Das ist jetzt mit dem Deutschen Betriebsrätepreis in Bronze gewürdigt worden. Die Auszeichnung wurde am Mittwochabend an den Betriebsratsvorsitzenden Yves Weinberger übergeben. Unter anderem hatte der Betriebsrat ein Zukunftskonzept entwickelt. Mit Luft- und Raumfahrttechnik konnte ein neues Standbein geschaffen werden. In Würzburg startet wieder das Stadtfest. Zwei Tage lang wird die Innenstadt zur großen Open-Air-Bühne mit Live-Musik und Aktionen. Auf vier großen Bühnen stehen Bands und Künstler auf dem Programm. Viele Geschäfte beteiligen sich mit Aktionen. Neu ist ein deutlich erweitertes Kinderprogramm. Am Samstag gibt es unter anderem einen Kinderflohmarkt im Burkhardushaus, eine Wissenschaftsmeile der Uni und das Theaterfest des Mainfrankentheaters. Offizieller Feststart ist heute um 16 Uhr.
4: Dankeschön, Christian. Alle Nachrichten aus Mainfranken für euch zum Nachlesen auf meincharivari.de und in unserer App. Guten Morgen auf die Straßen. Wir haben es 9:03 und wir haben ein Pannenauto auf der A7 Würzburg Richtung Ulm zwischen Würzburg-Estenfeld und Kreuzbibelried. Da ist der Standstreifen blockiert. Gute Fahrt. Und geblitzt wird Würzburg in der Leistenstraße. In Estenfeld in der Würzburger Straße, Albertshausen Ortsausgang Richtung B19 und Markt Breit in der Obernbreiter Straße. Wenn das noch nicht alles gewesen sein sollte, wir noch nicht alles haben, ihr aber noch einen entdeckten Blitzer, dann immer her damit 0800 30 80 700.
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4: Schönen Freitag!

0: Guten Morgen, mein Franken, hier Charivari am Freitag. Und ich lieb's am Freitag einfach schon mal so Richtung Wochenende zu gucken, zu planen, was man alles Schönes machen kann. Viel feiern an diesem Wochenende wieder in Mainfranken. Wir haben zum Beispiel Kirchweih in Markt Einersheim. Wir haben heute das Familienfest in Kitzingen im Haus für Jugend und Familie. Und natürlich in Würzburg das große Stadtfest, das heute startet. Und das Wetter sollte ja dann auch mitspielen, weil es dann Richtung Nachmittagabend auf alle Fälle sonnig und trocken sein wird. Heute und auch morgen mit ganz viel Sonnenschein. Was wir im Rahmen vom Stadtfest aber manchmal so erwänger, klein bisschen unterschlagen, das ist das Theaterfest in Würzburg. Das findet auch immer am Samstag statt, wenn Stadtfest ist. Und das ist was absolut Besonderes. Tina Panzer aus dem Charivari-Team. Was ist denn das Besondere am Theaterfest?
1: Das Besondere am Theaterfest ist, dass du nicht nur in alle Abteilungen schauen kannst, sondern du kannst dich eben auch selbst als Akteur ausprobieren. Du kannst zum Beispiel dein schauspielerisches Talent bei einem Impro-Workshop testen oder du tanzt mit der Ballettkompanie in einem Tanzworkshop. Mit der Maskenabteilung werden Tattoos und Haarteile hergestellt oder du beobachtest die Techniker, wenn sie bei einer Show zeigen, was die Bühnen Technik so hergibt. Die Aktion Würzburg singt Nabucco wird mit Sicherheit für einen Gänsehautmoment sorgen, wenn alle gemeinsam das Freiheitslied des Gefangenenchors singen. Klar, das Mainfrankentheater wird derzeit saniert, da dürfen Baustellenführungen nicht fehlen. Und absolut heiß begehrt ist auch immer wieder der Kostümverkauf, denn da könnt ihr aus den ausrangierten, aufwendigen Kostümen des Theaters bereits jetzt euer Faschingskostüm fürs nächste Jahr ergattern.
0: Na, das klingt doch verlockend, oder? Schon jetzt wissen, als was man beim Fasching 2027 geht. Dank des Theaterfestes. Oder einfach Nabucco mal singen, wenn ihr es schon immer mal wolltet. Oder tanzen mit den Profis. All das ist möglich. 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
14: Guten Morgen, Mainfranken. Hier ist das Charivari-Wetter. Die aktuellen Temperaturen: Eisingen 13 Grad, Würzburg am Kulturspeicher 14. Kai Zorn, unser Charivari-Metrologe, welcher wird denn jetzt der schönste Tag in den nächsten Tagen, also am Wochenende?
15: Das wird definitiv der morgige Samstag sein. Da kriegen wir um die 11 Stunden Sonne. Heute sind es 6 Stunden und am Sonntag 1 bis 2 Stunden. Heute haben wir erst Wolkenfelder, dann immer mehr Sonnenschein. Am Abend ist es dann super sonnig, bei bis zu 21 Grad. Anfangs kann es auch noch ein bisschen Regen geben. Morgen haben wir dann eben viel Sonne, ein paar dünne hohe Wolken und bis zu 24 Grad. Am Sonntag überwiegen die Wolken und dann fällt etwas Regen. Zu Wochenbeginn wird es übrigens kurzzeitig kühler mit unter 20 Grad und vereinzelten Schauern. Und wahrscheinlich wird es dann nach Mitte der kommenden Woche wieder sonniger und wärmer.
14: Och, nehmen wir gerne. Danke.
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16: Ich bin Christian Heider. Guten Morgen. In Würzburg stehen mehrere große Straßenbahnprojekte.

0: Akte vor dem Staat. Wie im Hauptausschuss des Stadtrats bekannt wurde, beginnen im November die Arbeiten zur Verlängerung der Straßenbahn an der Uniklinik. Die Trasse wird dort um rund 1,3 Kilometer erweitert. Die Kosten liegen bei mehr als 62 Millionen Euro. Die Inbetriebnahme ist für Ende 2031 geplant. Ebenfalls im November sollen erste Vorarbeiten im Untergrund für die Straßenbahnlinie 6 an Zupland starten. Die neue Trasse soll voraussichtlich 2035 in Betrieb gehen. Die Bayernwerk Netz GmbH plant, die 43 Kilometer lange Hochspannungsleitung zwischen Schweinfurt und Würzburg zu erneuern. Für den ersten Bauabschnitt mit rund 17 Kilometern Länge zwischen Schweinfurt und Bergtheim wurde nun das Baurecht bei der Regierung von Unterfranken beantragt. 75 alte Masten sollen ab und 41 neue aufgebaut werden. Eine zusätzliche alte Leitung zwischen Bergrheinfeld und Schweinfurt soll komplett verschwinden. Der Bau soll Mitte 2027 beginnen und im ersten Schritt rund 48 Millionen Euro kosten. Anfang 2029 soll die neue Leitung ans Netz gehen. Die Stadt Lohr präsentiert sich mit einem neuen Logo und Erscheinungsbild. Stadtlogo und Webseite der Stadt wurden jetzt neu aufgesetzt. Im Logo greifen die vier Buchstaben von Lohr zentrale Merkmale der Stadt auf, darunter das Kurmainzer Schloss, den Schneewittchenapfel, die Torbögen des alten Rathauses und das Wasser von Main und Lohr. Dazu kommt der neue Slogan, die schönste im ganzen Land. Das neue Logo soll die Identität der Stadt sichtbarer machen. In Russland hat die Parlamentswahl begonnen. Sie ist die erste seit dem Beginn des Angriffskriegs gegen die Ukraine. Noch bis Sonntag wird abgestimmt. Kreml-Chef Putin fordert die Menschen auf, mit ihrer Stimme zum Sieg des Landes beizutragen. Kritiker sprechen dagegen von einer unfairen Wahl. Sie sehen die Abstimmung auch als Stimmungstest dafür, ob der Krieg gegen die Ukraine fortgesetzt werden soll.
1: Dankeschön. Alle Nachrichten aus Mainfranken für euch natürlich gerne zum Nachlesen auf mainscharivari.de und in unserer App. Guten Morgen auf die Straßen. Wir haben es 3 Minuten nach 9:30 jetzt auf die Sekunde genau. Und wir haben ein Pannenauto auf der A7 Würzburg Richtung Ulm zwischen Estenfeld und Kreuz Bibelried. Da laufen auch die Bergungsarbeiten, also das Pannenauto sollte bald weg sein. Gute Fahrt euch. Geblitzt wird Würzburg-Leistenstraße stadteinwärts, Würzburg-Grombühl, Höhe brauchbar. Dann haben wir in Estenfeld in der Würzburger Straße Richtung Kürnachenblitzer, Albertshausen Ortsausgang Richtung B19 und Marktbreit in der Obernbreiter Straße. Wenn ihr noch was für uns habt, einfach anrufen 0800 30 80 700.
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0: Schönen Freitag wünsche ich euch. Hier ist Charivari, gleich 9:45. Lasst uns auf das schauen, was wir haben und nicht auf das, was wir nicht haben. Das habe ich mir jetzt gerade mal geklaut von unserem Nationaltrainer Jürgen Klopp. Hat er ja gestern so ähnlich gesagt bei seiner Kadernominierung für die nächsten Spiele in der Nations League. Und genau das machen wir auch hier bei Charivari. Wir freuen uns über das, was wir haben. Zum Beispiel ein neues Kneipwerk in Ochsenfurt, gestern feierlich eröffnet. Katrin Hafinger aus dem Charivari-Team war für uns dabei.
1: Bestes Wetter für Kneips, Start in die Zukunft. Mit der Erweiterung des Werks in Ochsenfurt-Hohestadt wird der Standort Mainfranken weiter gestärkt. 16 Länder werden von hier aus beliefert und durch die Werkserweiterung werden nicht nur weitere Arbeitsplätze geschaffen, sondern die Produktionsflächen verdoppelt. Von einem Badeschaum können in einer 8-Stunden-Schicht so beispielsweise rund 20.000 Artikel produziert werden. Über 400 Mitarbeiter sind an dem Standort beschäftigt. 4 Jahre lang wurde hier gebaut. Und auch das Thema Umwelt liegt der Marke am Herzen. Die Produktion läuft nicht nur mit Ökostrom, sondern auf jeden gebauten Quadratmeter sind rund 3 Quadratmeter Ausgleichsfläche geplant worden. Das heißt, hier sind zusätzlich Bäume gepflanzt, Wiesen angelegt und Möglichkeiten zur besseren Versickerung von Regenwasser eingearbeitet worden. Und zusätzlich gibt es sogar eine kleine Erlebniswelt mit Kräutergarten, Barfußpfad und Wassertretbecken.
0: Also etwas, auf das wir durchaus stolz sein können hier in Mainfranken, auch das neue Kneipwerk in Ochsenfurt. Alles Wichtige zum Nachlesen dazu natürlich auch auf meinscharivari.de.

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8: 16 Grad sind es aktuell gemessen am Funkhaus hier in der Semmelstraße. Bei euch in Himmelstadt knapp 17 momentan. Ja, und wie schaut es heute aus? Bis 21 kriegen wir ein bisschen Regen, kann jetzt vormittags noch fallen. Der lässt aber im Laufe des Tages nach, macht Platz für mehr Sonne. Und morgen, da gibt es mehr Sonnenschein und nochmal sommerliche Temperaturen bis 24 Grad. Richtung Sonntag gibt es dann wieder etwas regnerischeres Wetter.
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10: Ich bin Stefan Schütz. Von Seiten der deutschen Industrie kommen ermutigende Signale. Der Bundesverband BDI rechnet mit einem Wachstum von 1% in diesem Jahr. Das ist fast eine Verdoppelung der bisherigen Prognose. Die Wachstumsaussichten hellen sich auf, sagte BDI-Hauptgeschäftsführerin Gönner. Vor allem das starke Geschäft mit europäischen Partnern gebe der Wirtschaft Rückenwind. Verteidigungsminister Pistorius nimmt in Texas heute den ersten bestellten Tarnkappenjet vom Typ F-35 entgegen. Die Flugzeuge sollen die veraltete Tornado-Flotte der Luftwaffe ablösen. Tina Eck berichtet.
11: Der Tarnkappenjet F-35 gilt als das modernste Kampfflugzeug der Welt und Deutschland kauft knapp 3 Dutzend dieser Maschinen. Sie sollen nach den Worten von Verteidigungsminister Pistorius die Luftverteidigung der Zukunft bilden, kombiniert mit unbemannten Systemen. Aufgrund von Form- und Außenbeschichtung sind diese Jets für gegnerischen Radar schwer zu finden.
10: Die Debatte um die Spritpreise dauert an. Erstmals hat CDU-Generalsekretärin Hoppermann Zahlen genannt, die aus ihrer Sicht eine spürbare Entlastung darstellen. Im ZDF sprach sie davon, dass je Liter 21 bis 25 Cent weniger fällig sein sollten. Es gibt viele Vorschläge, welcher Weg der gerechteste wäre. Die SPD ist für eine Extrasteuer für die Mineralölkonzerne. Wirtschaftsministerin Reiche favorisiert eine niedrigere Mehrwertsteuer. In Wuppertal ist es der Polizei offenbar sehr schnell gelungen, den Verursacher eines Brandes an der Bergischen Synagoge zu fassen. Es soll sich um einen 37 Jahre alten Afghanen handeln. Dem Mann wird vorgeworfen,

0: eine Flüssigkeit auf den Treppen eines Nebeneingangs angezündet zu haben. Die Flammen wurden schnell gelöscht, es entstand nur geringer Sachschaden.
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2: Das bayerische Wirtschaftsministerium hat sich in die Gespräche zu den 5 bedrohten Galeria-Kaufhof-Standorten in Bayern eingeschaltet, darunter auch Würzburg. Bei einem gemeinsamen Gespräch im Ministerium wurde Vertretern von Galeria Unterstützung vor Ort zugesichert. Galeria begründet die Überlegungen, Standorte zu schließen, mit den zu hohen Mieten. Es seien allerdings noch keine Entscheidungen abschließend über einzelne Standorte gefallen, so das Unternehmen. Abschluss der englischen Woche in der 3. Liga und der Regionalliga im Fußball. Die Würzburger Kickers sind heute Abend beim SC Verl zu Gast, nachdem sie schon unter der Woche gegen Alemannia Aachen punkten konnten. In der Regionalliga haben Schweinfurt und Albstadt zuletzt verloren. Albstadt empfängt heute um 19 Uhr die 2. Mannschaft des FC Bayern München. Der FC Schweinfurt 05 muss zeitgleich auswärts beim noch ungeschlagenen Tabellenführer TSV Buchbach ran.
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3: 3:10, Achtung auf der A7 Würzburg Richtung Ulm. Zwischen Estenfeld und dem Kreuz Biberit finden Bergungsarbeiten statt. Der Standstreifen ist gesperrt. Hier steht ein Pannenauto. Geblitzt wird in Hettstadt, in Grombühl, auf Höhe der Brauchbar, Würzburg-Leistenstraße haben wir einen, Marktbreit, Obernbreiter Straße. Estenfeld in der Würzburger Straße Richtung Kürnach steht immer noch der Blitzanhänger. Albertshausen Ortseingang Richtung B19 und Würzburg in der Leistenstraße stadteinwärts. Wenn ihr noch was seht, gerne anrufen, kostenfrei unter 0800 30 80 700.
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3: Schönen Freitag.

0: Pat Benatar und We Belong hier bei Charivari am Freitag. Ja, und jetzt haben wir gerade, hier steht es auf meinem Thermometer, 15,8 Grad da draußen. Und irgendwie fühlen sich diese 15 Grad viel, viel kälter an, als sich diese 15 Grad zum Beispiel im März oder April angefühlt haben. Warum ist das so mit der Temperatur? Warum fühlt die sich im Herbst kälter an als im Frühling? Pia Wegner hat die Antwort.
1: 15 Grad bleiben zwar immer 15 Grad, aber der Körper bewertet sie je nach Jahreszeit anders. Im April kommen wir aus dem Winter und sind kühlere Luft deswegen gewohnt. Dazu steht die Sonne höher, die Tage sind länger und das Licht wärmt zusätzlich. Im September hingegen ist es genau andersherum, da ist der Körper noch auf Sommer eingestellt. Wind, feuchtere Luft und die Sonne, die weniger Kraft hat, lassen die Wärme dann schneller vergehen. Und auch der Kopf spielt eine Rolle. Im Frühling klingen 15 Grad nach endlich wird's wärmer, im Herbst dagegen eher nach jetzt wird's kalt. Deshalb empfinden wir dieselbe Temperatur dann völlig anders.
0: Tja, so ist das wohl. Der Winter kommt irgendwann, aber heute noch nicht, denn aus diesen 15 Grad können durchaus an diesem Freitag noch 22 werden, so die Vorhersage. Hier sind die Nice Little Penguins bei Charivari mit Flying. Schönen Freitag euch!

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14: Aktuell sind es knapp 16 Grad gemessen am Hauptbahnhof in Würzburg, 17 bei euch in Dettelbach im Landkreis Kitzingen. Und heute kriegen wir 18 bis 21 Grad. Bisschen Regen kann es jetzt über den Mittag noch geben. Zum Nachmittag wird es sonniger, zum Abend hin sogar richtig freundlich. Morgen scheint dann die Sonne neben ein paar dünnen Wolken. Und die Temperaturen steigen nochmal auf bis zu 24 Grad am

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0: Aktuell um kurz nach 10:30 keine Störungsmeldungen, aber wir haben Blitzer. Einer steht in Hettstadt. Wir haben Estenfeld-Würzburger Straße Richtung Kürnach, den Blitzanhänger, Albertshausen Ortsausgang Richtung B19 auch einen. Marktbreit, Obernbreiter Straße Vorsicht in Würzburg-Grombühl auf Höhe der Brauchbar, Nordtangente. Und wir haben Würzburg-Seligmüller-Straße eingemeldet bekommen. Wenn ihr noch was seht, einfach anrufen 0800 30 80 700.

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1: Ja, und da ist natürlich heute und auch morgen das Stadtfest in Würzburg. Eine tolle Sache für einen Familienausflug. Es ist auch wahnsinnig viel für Kinder geboten. Schaut einfach mal in der Innenstadt vorbei. In Markt Einersheim beginnt heute die Traditionskirchweih, Kirchweihessen. Ab 16 Uhr im Gasthaus Rotes Ross und im Sportheim. 17 Uhr gibt es eine Einweihung vom neuen Begegnungsbildung und Freizeitzentrum und dann um 19 Uhr, wenn es dann schon ein bisschen dunkel wird, findet der große Lampion-Umzug von der Schule zur Festwiese mit Bieranstich und ermäßigten Fahrpreisen auf dem Rummelplatz statt in Markt Einersheim bei der Kirchweih. In Kitzingen steigt heute im Haus für Jugend und Familie das große Familienfest. 10 Jahre feiert nämlich der Familienstützpunkt da sein Jubiläum und da gibt es wirklich einen tollen Nachmittag, eine Zauberershow mit Enrico, viele Kreativangebote, natürlich Essen und Getränke. Gefeiert wird von 13 Uhr bis 17.30 Uhr auf dem Gelände des Hauses für Jugend und Familie in Kitzingen an der Jahnstraße. Wir haben in Volkach heute das Weinwochenende, die Mainschleifen Weinleseparty. Die findet heute zwischen 17.30 Uhr und 22 Uhr in Volkach auf dem Marktplatz statt. Es gibt wirklich einiges zu erleben rund ums Thema Weinlese und natürlich auch Trinken und Essen und die Band Phoenix to Go sorgt für die musikalische Umrahmung des Abends. Wenn ihr ansonsten Musik mögt, schaut vorbei in Höchberg. In der Kulturscheune spielen heute Gun Kino Zirkus und in Waldbüttelbrunn, da gibt es heute einen Vortrag über zur Demenzwoche, Präventionskonzept Alzheimer um 17 Uhr. Auch da könnte man vorbeischauen oder im Hotel Wittelsbacher Höhe heute Abend ein bisschen leichte Unterhaltung und was Leckeres zu essen obendrauf. Da findet nämlich das Krimi-Dinner Eine Leiche im Louvre statt. So, wenn ihr jetzt sagt, ist alles ein bisschen viel, kann ich das nochmal irgendwo nachlesen? Na klar könnt ihr das auf meinscharivari.de einfach mal in unsere Wochenendtipps reinklicken. Da haben wir auch jede Menge zusammengestellt für euren Samstag und Sonntag.

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13: Aktuell sind 17 Grad gemessen am Juliusspital, 17 auch bei euch in Bergtheim, 18 bis 22 können es heute durchaus im Tagesverlauf nochmal werden. Dazu weht ein bisschen Wind, zum Nachmittag kommt immer öfter auch mal die Sonne raus. Wir haben dann in der kommenden Nacht 10 bis 6 Grad, da kann es wieder ein bisschen Nebel geben. Morgen dann viel Sonnenschein bei bis zu 24 Grad, am Sonntag ziehen wieder ein paar Regenwolken durch.
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14: Ich bin Oliver Urbanke. Die Impfquoten bei Kinderimpfungen stagnieren oder sinken in vielen EU-Ländern, auch in Deutschland. Das zeigt eine Studie, die in einem Fachjournal veröffentlicht wurde. Der Rückgang begann vielfach zwischen 2019 und 2022, während und nach der Corona-Pandemie. Als mögliche Faktoren werden unter anderem Fehlinformationen und Veränderungen im Vertrauen in Impfstoffe genannt. Im kriselnden Wohnungsbau zeichnet sich eine leichte Erholung ab. Im Juli wurden laut Behörden 22.500 Wohnungen genehmigt, knapp 2% mehr im Vergleich zum Vorjahr. Von Januar bis Juli lag das Plus bei fast 13%. In Deutschland fehlen geschätzt etwa 1 Million Wohnungen. Der Sieger stand schon fest, bevor die Parlamentswahl in Russland begonnen hatte. Jeder Urnengang in den vergangenen 20 Jahren wurde von der Regierungspartei Geeintes Russland gewonnen, die unterstützt Präsident Putin. Es ist die erste Parlamentswahl seit Beginn des Angriffskriegs gegen die Ukraine. Die Opposition ist nicht zugelassen. Die Deutsche Bahn will sich von ihrer besten Seite zeigen, am Tag der Schiene in Bayern. Bis Sonntag können Interessierte die Arbeit der Bahn hautnah erleben und sich Orte anschauen, die man sonst nicht sieht. In München zum Beispiel gibt es eine Schnitzeljagd durch das Infozentrum der zweiten Stammstrecke. In Nürnberg erwarten Interessierte exklusive Einblicke in das Großprojekt Güterzugtunnel Fürth. Zum Start des vierten Spieltags der Fußball-Bundesliga will der FC Bayern erstmals in dieser Saison die Tabellenführung übernehmen. Andere Teams können erst morgen reagieren.

0: reagieren wie Freiburg, Dortmund und Augsburg. Die Münchner, aktuell auf Platz 4, empfangen um 20.30 Uhr den Tabellen 16. Union Berlin.
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2: In der Region werden zu wenige Eigenheimwohnungen gebaut. Laut dem Pestel-Institut ist die Zahl der gebauten Wohnungen in Ein- und Zweifamilienhäusern im letzten Jahr um gut ein Drittel im Vergleich zu den Jahren davor eingebrochen. Das wirke sich auch auf die Wirtschaft aus. Die Verluste für die Wirtschaft in der Region liegen bei über 150 Millionen Euro in Main-Rhön und knapp 190 Millionen im Raum Mainfranken. Das betrifft vor allem Bauunternehmen, Handwerksbetriebe sowie Architekten und Planer. Das Pestel-Institut fordert mehr staatliche Förderung für den Wohnungsbau. Die Hochspannungsleitung zwischen Schweinfurt und Würzburg wird erneuert. Für den ersten Abschnitt bis Bergheim hat Bayernwerk Netz jetzt das Baurecht beantragt. 75 alte Masten werden abgebaut, 41 neu errichtet. Baustart soll 2027 sein, die neue Leitung dann Anfang 2029 ans Netz gehen.
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3: Aktuell um 10:53 keine größeren Störungsmeldungen. Wir haben einen Blitzer in Hettstadt. In Estenfeld, Würzburger Straße Richtung Kürnach steht der Blitzanhänger. Marktbreit-Obern, Breiter Straße wird geblitzt. Und Würzburg, einmal Grombühl, Josef-Schneider-Straße und Sillig-Müller-Straße. Wenn ihr noch was seht, gebt mir gern Bescheid, kostenfrei unter der 0800 30 80 700.
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3: Ja, und da passen der echte Tag und der Klassiker perfekt zusammen. Hier sind The Cure für euch auf Charivari mit Friday, I'm in Love. Und ich hoffe, ihr habt ein bisschen Liebe heute bei euch.

0: Falco bei Charivari an diesem Freitag, an dem wir schon mal auf den Samstagmorgen vorausblicken. Denn da findet in Neustadt an der Weinstraße der Vorentscheid zur Wahl der deutschen Weinmajestät statt. Ja, das heißt jetzt nicht mehr Weinkönigin, sondern Weinmajestät, denn es ist auch ein männlicher Kandidat dabei. Und natürlich ist unsere fränkische Weinkönigin, die Angelina Seiler, auch mit dabei. Und oh, sie ist schon ein bisschen aufgeregt.
1: Wenn ich ehrlich bin, bin ich tatsächlich schon ein bisschen aufgeregt vor dem großen Tag des Vorentscheids. Aber die Vorfreude überwiegt dann doch. Die anderen Mädels und Felix wiederzusehen, wir sind wirklich eine total tolle Gruppe. Es macht super viel Spaß. Und ich bin auch wirklich dankbar, dass ich diese Erfahrung machen darf.
0: Ja, wir sind auch dankbar, dass Angelina da für uns hingeht und Franken vertritt. Ja, wie gesagt, es ist auch ein männlicher Kandidat dabei. Was hält sie denn davon?
1: Dass schon zum zweiten Mal jetzt ein männlicher Kandidat mit bei der Wahl zur deutschen Weinmajestät dabei ist, zeigt einfach, dass dieses Amt sich weiterentwickeln kann und es auch tut. Und Felix ist wirklich ein total toller Kerl, super bodenständig, und wir haben alle in der Gruppe zusammen wirklich einen super Zusammenhalt. Da ist auch kein Neid oder Konkurrenzkampf mit dabei, sondern wir haben einfach Spaß und stehen alle für eine Sache, und zwar für den deutschen Wein.
0: Ja, und morgen ist es, wie gesagt, soweit. Der Vorentscheid findet statt. 10 Weinmajestäten aus fast allen Weinbauangebieten sind mit dabei. Die müssen ihr Fachwissen unter Beweis stellen, sich präsentieren können, auch auf Englisch übrigens. Und dann suchen rund 70 Jurymitglieder aus Weinwirtschaft, Politik und Medien 5 aus. Und die dürfen dann beim Finale am 25. September nochmal antreten. Wir drücken da ganz, ganz, ganz, ganz fest die Daumen unserer Angelina Seiler, unserer fränkischen Weinkönigin.

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17: Knapp 18 Grad sind es aktuell gemessen am Marktplatz in Würzburg. Bei euch in Gaukönigshofen schon fast 19. Bis 22 können wir heute kriegen. Dazu gibt es gerade zum Nachmittag Sonnenschein. Vorher kann noch ein bisschen ein Schauerrisiko bestehen. In der Nacht gibt es dann Nebel bei 10 bis 6 Grad. Wird es frisch, aber morgen sommerlich warm. Bei bis zu 24 Grad bekommen wir viel Sonnenschein am Samstag.
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17: Aktuell ohne größere Störungsmeldungen, allen eine gute und sichere Fahrt. Geblitzt wird in Versbach, Versbacher Straße, Lohr, Höhe der Staustufe in der 100er-Zone. Wir haben einen Blitzer in Estenfeld, Würzburger Straße Richtung Kürnach, Marktbreit, Obernbreiter Straße, Würzburg, Sillig-Müller Straße und Würzburg-Grombühl, Josef-Schneider Straße. Wenn ihr noch was seht, einfach anrufen, kostenfrei natürlich unter 0800 30 80 700.
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0: Frankie Goes to Hollywood und Relax hier bei Charivari an diesem Freitag, auf den wir alle gewartet haben. Denn endlich geht's los mit dem 36. Würzburger Stadtfest. Ab heute ist die Würzburger Innenstadt schon voller Leben. Es werden rund 100.000 Besucher und Besucherinnen erwartet und wir haben mit Jenny Weisgerber, der Geschäftsführerin vom Stadtmarketing Würzburg macht Spaß, gesprochen. Sie hat uns die Highlights verraten.
1: Wir haben tatsächlich viele Highlights. Es gibt einmal die vier großen Bühnen, die ganz tolle Musikprogramme anbieten. Und da ist wirklich alles dabei, von Rock, Schlager hin zu Hip-Hop-Beats, aber auch Bounce-Techno. Und auch total bekannte DJs aus Frankreich sind am Start. Also es ist wirklich sehr breit gefächert. Wir haben das Main-Franken-Theater, die mit dem Theaterfest dazustoßen. Wir haben einen ersten Stadtfest-Wein, einen entalkoholisierten Wein, der extra fürs Stadtfest abgefüllt wurde. Da freuen wir uns auch sehr drauf.
0: Da kann man sich also wirklich auf einiges freuen und besonders für Familien und Kinder ist auch einiges geboten.
1: Auch für Kinder haben wir ein ganz tolles Programm. Es gibt den Kinderflohmarkt am Samstag am Bukatushaus, wo Kinder selbst Sachen verkaufen für andere Kinder. Es gibt aber auch ein Kinderkarussell, es gibt Schminken, es gibt eine Hüpfburg. Wir haben einen Zauberer an der Bühne am unteren Markt, aber auch die Tanzschule Déjà-vu im Vier-Röhrenbrunnen bietet Mitmach-Tänze und ein Programm an. Die Polizei und die Feuerwehr und das Bayerische Rote Kreuz zeigen ihre Maschinen, ihre Fahrzeuge, bieten Catcar-Parcours. Also auch da ist ganz, ganz viel, was es zu entdecken und zu sehen gibt.
0: Also, wenn sich da ein Ausflug nach Würzburg heute und morgen nicht lohnt, das Stadtfest in Würzburg, wirklich die Veranstaltung jetzt am Wochenende. Wenn ihr aber weitere Tipps braucht, was sonst noch so los ist in Mainfranken, das haben wir natürlich für euch zusammengefasst auf unserer Homepage auf meinscharivari.de.

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9: Es sind 18 Grad in der Würzburger Innenstadt und knapp 19 bei euch in Brixenstadt im Landkreis Kitzingen. So 21, 22 Grad können es heute werden. Dazu wird es zum Nachmittag auch immer freundlicher. In der Nacht gibt es dann Nebel bei 10 bis 6 Grad. Morgen kommt die Sonne raus bei 21 bis 24 Grad.
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10: Ich bin Oliver Urbanke. Vor den Landtagswahlen in Mecklenburg-Vorpommern und Berlin zeichnen sich enge Rennen um Platz 1 ab. Im Nordosten liegt die SPD laut ZDF-Politbarometer mit 37% knapp vor der AfD mit 36%. In Berlin kommt die Linke auf 22%, die CDU auf 20%. Die Wahlen könnten auch für die politische Zukunft vom Bundeskanzler Merz Bedeutung haben. Fast die Hälfte der Menschen in Deutschland rechnet laut YouGov-Umfrage damit, dass Bundeskanzler Merz zum Jahreswechsel nicht mehr im Amt ist. Wenn morgen in München das Oktoberfest beginnt, wird vom geringen Bierdurst vermutlich wenig zu merken sein, aber die Statistik liest sich da anders. Zwar gibt's in Bayern bundesweit nach wie vor die meisten Brauereien, aber die brauen immer weniger Bier. Im vergangenen Jahr lag das Minus bei 5,4%, in Litern waren das 1,3 Millionen. Im vergangenen Jahr gab's im Freistaat 588 Brauereien. Von Seiten der deutschen Industrie kommen ermutigende Signale. Der Bundesverband BDI rechnet mit einem Wachstum von 1% in diesem Jahr. Das ist fast eine Verdopplung der bisherigen Prognose. Die Wachstumsaussichten hellen sich auf, sagt BDI-Hauptgeschäftsführerin Gönner. Zum ersten Mal seit Beginn des russischen Angriffskriegs auf die Ukraine wird in Russland wieder das Parlament gewählt. Die Regierungspartei Geeintes Russland geht von einem klaren Sieg aus. Die Opposition ist zur Wahl nicht zugelassen. Die Wahlen finden nicht nur in Russland selbst, sondern auch in einigen von Russland kontrollierten Gebieten in der Ukraine statt. Die Bayern eröffnen heute Abend um 20.30 Uhr gegen Union Berlin den vierten Spieltag der Fußball-Bundesliga. Ganz zufrieden dürften beide Teams mit dem Saisonstart nicht sein. Union Berlin steht aktuell auf Platz 16 und der FC Bayern auf einem für die Münchner ungewohnten vierten Tabellenplatz.
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11: Monatelang hatte der Betriebsrat von Brose in Würzburg um den Erhalt des Standorts gekämpft, am Ende mit Erfolg. Das ist jetzt mit dem Deutschen Betriebsrätepreis in Bronze gewürdigt worden. Die Auszeichnung wurde am Mittwochabend an den Betriebsratsvorsitzenden Yves Weinberger übergeben. Unter anderem hatte der Betriebsrat ein Zukunftskonzept entwickelt. Mit Luft- und Raumfahrttechnik konnte ein neues Standbein geschaffen werden. In Würzburg startet wieder das Stadtfest. Zwei Tage lang wird die Innenstadt zur großen Open-Air-Bühne mit Live-Musik und Aktionen. Auf vier großen Bühnen stehen Bands und Künstler auf dem Programm. Viele Geschäfte beteiligen sich mit Aktionen. Neu ist ein deutlich erweitertes Kinderprogramm. Am Samstag gibt es unter anderem einen Kinderflohmarkt im Burkhardushaus, eine Wissenschaftsmeile der Uni und das Theaterfest des Mainfranken.

0: Theaters. Offizieller Feststart ist heute um 16 Uhr.
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1: Wir schauen auf die Straßen. Es ist 12:03. Achtung auf der A3. Nein, da ist frei. Wir haben keine Störungsmeldungen, aber Blitzer. Einmal Versbach. Versbacher Straße, bitte Vorsicht. Lohrhöhe der Staustufe in der 100er Zone wird geblitzt. Estenfeld-Würzburger Straße Richtung Kirnach. Hier steht der Blitzanhänger. Und Würzburg-Sillig-Müller Straße und Grombühl. Josef-Schneider-Straße. Staus und Blitzer könnt ihr jederzeit kostenfrei durchgeben unter 0800 30 80 700.
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1: Einen schönen Mittag euch.

0: Uriah Heep hier bei Charivari an diesem Freitag, an dem viele von euch vielleicht jetzt ihr Wochenende planen, vielleicht macht ihr einen Ausflug oder vielleicht geht ihr in euren Verein und lebt da Gemeinschaft oder sportelt. Es gibt ja so viele spannende Vereine bei uns in Mainfranken und wir von Charivari, wir haben uns ja so ein bisschen zum Ziel gesetzt, möglichst viele davon vorzustellen. Deswegen waren wir unterwegs in Kleinlangenheim bei der Schützengilde. Da gibt es rund 250 Mitglieder. Das Ganze ist eine feste Gemeinschaft, in der Jung und Alt zusammenkommen und gemeinsam ihrem Sport nachgehen. Und da geht es nicht nur um Schießen mit dem Luftgewehr. Da gibt es auch die Sportpistole, Bogenschießen, Blasrohrschießen sogar. Sina Krohn aus dem Charivari-Team, die hat sich das Ganze mal angeschaut. Wie war's?
1: Zu Beginn wurde ich herzlich auf der Bogenwiese begrüßt, wo schon alle fleißig trainierten. Und zuallererst wurde mir die Technik gezeigt. Und dann ging plötzlich alles ganz schnell und ich bekam meinen eigenen Bogen. Und durfte direkt loslegen. Ich war wirklich sehr überrascht, wie gut es schon beim ersten Mal geklappt hat. Den Bogen zu spannen, zu zielen und dann den Pfeil loszulassen, war ein wirklich richtig tolles Gefühl. Auch das Blasrohrschießen hat überraschend gut funktioniert. Man muss sich dabei ziemlich konzentrieren und genau zielen. Am spannendsten für mich war die Sportpistole. Es war unglaublich laut und ein echt heftiges Gefühl, zum ersten Mal eine Waffe abzufeuern. Da war ich schon ziemlich aufgeregt. Das Luftgewehr fand ich dagegen richtig schwierig. Man musste extrem ruhig halten und sich voll konzentrieren, damit der Schuss auch dort landet, wo man hinzielt. Insgesamt war es eine richtig spannende Erfahrung. Ich hätte vorher nie gedacht, wie viel Konzentration, Ruhe und Körperbeherrschung hinter dem Schießsport steckt. Und es hat mir wirklich sehr viel Spaß gemacht.
0: Ja, und vor allem ist es eben Spaß im Vereinsleben hier bei uns in Mainfranken, die Schützengilde Kleinlangenheim. Wenn ihr da ein paar Eindrücke mal auch visuell sehen wollt, klickt euch rein auf unsere Charivari Facebook- und Instagram-Seite. Da seht ihr auch Sina, die sich versucht hat im Schützenverein in der Schützengilde Kleinlangenheim. Hier ist Timmy T für euch auf Charivari mit One More Try. Schönen Freitag.

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9: Ein paar Regenschauer kann es jetzt über den Mittag noch geben. 18 bis 22 Grad sind die Temperaturen heute und zum Nachmittag, da kommt die Sonne öfter raus. In der Nacht dann 10 bis 6 Grad. Dazu bildet sich Nebel, der verzieht sich aber morgen. Und dann wird der Samstag sonnig und warm bei bis zu 24 Grad.
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10: Ich bin Christoph Schmidt. In der Region werden zu wenige Eigenheimwohnungen gebaut. Laut dem Pestel-Institut ist die Zahl der gebauten Wohnungen in Ein- und Zweifamilienhäusern im letzten Jahr um gut ein Drittel im Vergleich zu den Jahren davor eingebrochen. Das wirke sich auch auf die Wirtschaft aus. Die Verluste für die Wirtschaft in der Region liegen bei über 150 Millionen Euro in der Region Main-Rhön und knapp 190 Millionen im Raum Mainfranken. Das betrifft vor allem Bauunternehmen, aber auch Handwerksbetriebe und Architekten. In Würzburg startet am Nachmittag das Stadtfest. 2 Tage lang wird die Innenstadt zur großen Open-Air-Bühne mit Live-Musik, Aktionen und Angeboten. Neu ist ein deutlich erweitertes Programm für Kinder. Auf 4 großen Bühnen stehen Bands und Künstler auf dem Programm. Viele Geschäfte beteiligen sich mit eigenen Aktionen. Morgen gibt es unter anderem einen Kinderflohmarkt im Burkhardushaus, eine Wissenschaftsmeile der Universität und das Theaterfest des Mainfrankentheaters. Der Betriebsrat von Brose in Würzburg ist mit dem Deutschen Betriebsrätepreis in Bronze ausgezeichnet worden. Die Ehrung erhielt Betriebsratsvorsitzender Yves Weinberger am Mittwochabend. Monatelang hatte sich der Betriebsrat für den Erhalt des Standorts eingesetzt. Ein Zukunftskonzept und der Einstieg in die Luft- und Raumfahrttechnik sorgten schließlich für neue Perspektiven und ein zusätzliches Standbein. Vor den Landtagswahlen in Mecklenburg-Vorpommern und Berlin zeichnen sich enge Rennen um Platz 1 ab. Im Nordosten liegt die SPD laut ZDF-Politbarometer mit 37% knapp vor der AfD mit 36%. In Berlin kommt die Linke auf 22%, die CDU auf 20%. Die Wahlen könnten auch für die politische Zukunft von Bundeskanzler Merz Bedeutung haben.
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9: Kurz nach 12:30, wir schauen auf die Straßen. Aktuell keine größeren Störungsmeldungen im Stadtverkehr. Würzburg gibt's auf der B19 stockenden Verkehr. Stadtring Süd rund um die Rottendorfer Straße auf der B19. Ansonsten kommt er überall einigermaßen gut durch. Wir haben Blitzer. Einmal Versbach, Versbacher Straße. Lohrhöhe Staustufe wird geblitzt. Biebelried, wenn ihr Richtung Kitzingen unterwegs seid. Espenfeld, Würzburger Straße Richtung Kürnach und Würzburg in der Sillig-Müller-Straße. Wenn ihr noch was seht, dann einfach anrufen 0800 30 80 700.
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0: Lionel Richie hier bei Charivari an diesem Freitag. Es ist kurz vor 12:45. Wir müssen kurz auf die Straßen gucken. B27, da geht gerade gar nichts mehr. Zwischen Tüngersheim und Retzbach ist die Straße aktuell komplett nach einem wohl doch schweren Unfall gesperrt. Wenn es geht, bitte den Bereich weiträumig umfahren. Uns haben schon einige Hörer angerufen und uns Nachrichten geschickt. Da steht der Verkehr still. Vollsperrung auf der B27 zwischen Tüngersheim und Retzbach nach einem Unfall in beiden Richtungen wohlgemerkt. Also bitte den Bereich umfahren aktuell. Jetzt kommen wir zu einem etwas angenehmeren Thema, denn 4 Jahre lang wurde gebaut und gestern war dann endlich der Tag der Eröffnung gekommen. Das neue Kneippwerk in Ochsenfurt ist feierlich eröffnet worden und Katrin Haffinger aus dem Charivari-Team, die war mit dabei.
1: Bestes Wetter für Kneipps Start in die Zukunft. Mit der Erweiterung des Werks in Ochsenfurt-Hohestadt wird der Standort Mainfranken weiter gestärkt. 16 Länder werden von hier aus beliefert und durch die Werkserweiterung werden nicht nur weitere Arbeitsplätze geschaffen, sondern die Produktionsflächen verdoppelt. Von einem Badeschaum können in einer 8-Stunden-Schicht so beispielsweise rund 20.000 Artikel produziert werden. Über 400 Mitarbeiter sind an dem Standort beschäftigt. 4 Jahre lang wurde hier gebaut. Und auch das Thema Umwelt liegt der Marke am Herzen. Die Produktion läuft nicht nur mit Ökostrom, sondern auf jeden gebauten Quadratmeter sind rund 3 Quadratmeter Ausgleichsfläche geplant worden. Das heißt, hier sind zusätzlich Bäume gepflanzt, Wiesen angelegt und Möglichkeiten zur besseren Versickerung von Regenwasser eingearbeitet worden. Und zusätzlich gibt es sogar eine kleine Erlebniswelt mit Kräutergarten, Barfußpfad und Wassertretbecken.
0: Ja, und wie dieses Werk von außen ausschaut, nämlich ziemlich grün und fügt sich auch in die grüne Landschaft echt gut ein. Das könnt ihr euch mal anschauen auf meinscharivari.de. In unseren News haben wir die Meldung und natürlich auch ein Bild.

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4: Es sind 19 Grad hier direkt in Würzburg am Dom gemessen, knapp 20 bei euch in Lohr am Main. Ja, so bis 21, 22 geht es heute hoch. Bisschen trüber ist es, kann auch noch einen Regenschauer geben. Zum Nachmittag klärt sich's mehr und mehr auf. In der Nacht dann Nebel. Bei 10 bis 6 Grad wird es frisch, morgen aber sommerlich. Mit Sonnenschein und bis zu 24 Grad wird der Samstag richtig schön.
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7: Ich bin Oliver Urbanke. Seit Anfang der Woche hält der Fund von Drohnenteilen nahe einem Militärflughafen in Niedersachsen Ermittler auf Trab. Die Bundesanwaltschaft prüft jetzt einen möglichen Zusammenhang mit dem Drohnenvorfall am Flughafen Leipzig. Der NDR berichtet, die Bauweise der Drohne ähnle der Drohne in Leipzig. Ein Teil solle aus einem 3D-Drucker stammen und so nicht im Handel erhältlich sein. Zahlreiche Vorschläge gibt's zur Senkung der Spritpreise und nun schalten sich ADAC und das Deutsche Handwerk in die Debatte ein. Sie sind für eine Senkung der Stromsteuer, das würde private Haushalte entlasten und einen weiteren Anreiz für den Kauf von E-Autos schaffen. Weitere Vorschläge sind eine gesenkte Mehrwertsteuer, Preisdeckel und Übergewinnsteuer für Ölmultis. Fast die Hälfte der Menschen in Deutschland rechnet laut einer YouGov-Umfrage damit, dass Bundeskanzler Merz Ende des Jahres nicht mehr im Amt ist. Knapp ein Drittel der Befragten glaubt, dass Merz Kanzler bleibt. Der CDU-Chef steht seit dem schlechten Wahlergebnis in Sachsen-Anhalt innerparteilich unter Druck und der könnte nach den Landtagswahlen am Sonntag in Mecklenburg-Vorpommern und Berlin noch einmal steigen. Im Wohnungsbau zeichnet sich eine leichte Erholung ab. Im Juli wurden nach Angaben des Statistischen Bundesamts 22.500 Wohnungen genehmigt, knapp 2% mehr als ein Jahr davor. Von Januar bis Juli lag das Plus bei fast 13%. Besonders deutlich steigen die Genehmigungen für Zwei- und Mehrfamilienhäuser. Kann sich der FC Bayern über Nacht die Tabellenführung der Fußball-Bundesliga zurückholen? Heute Abend treffen die Münchner zu Hause auf Union Berlin. Die Berliner warten noch auf den ersten Saisonsieg und stehen aktuell auf Rang 16, die Münchner auf Platz 4. Anstoß ist um 20.30 Uhr.
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8: Nach einem Rollerunfall in Riedenheim im Kreis Würzburg ist eine 49-jährige Frau jetzt gestorben. Wie berichtet, war die Frau am 8. August an einer Kreuzung verunglückt, als ihr ein Traktor die Vorfahrt genommen hatte. Beim Zusammenstoß zog sie sich lebensgefährliche Verletzungen zu, an denen sie nun über einen Monat später verstorben ist. Die Bayernwerk Netz GmbH plant, die 43 Kilometer lange Hochspannungsleitung zwischen Schweinfurt und Würzburg zu erneuern. Für den ersten Bauabschnitt mit rund 17 Kilometern Länge zwischen Schweinfurt und Bergtheim wurde das Baurecht bei der Regierung von Unterfranken beantragt. 75 alte Masten sollen ab und 41 neue aufgebaut werden. Das Ganze ab Mitte 2027.
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4: 3:01, Achtung, auf der B27 Würzburg-Karlstadt ist aktuell zwischen Tüngersheim und Retzbach in beiden Richtungen die B27 komplett nach einem schweren Unfall gesperrt. Bitte umfahrt das Gebiet weiträumig Richtung Karlstadt über Würzburg-Zell am Main, Marke-Zürchheim, Erlabrunn, Zellingen und Retzbach auf den Umleitungsstrecken. Da gibt es natürlich jetzt auch Behinderungen zwischen Marke-Zürchheim und Erlabrunn. Müsst ihr auf jeden Fall eine Viertelstunde länger einplanen. Ja, da laufen eben jetzt die Aufräumarbeiten nach einem Unfall momentan.

0: Ist nicht abzusehen, wie lange die Sperrung dauert. Geblitzt wird Versbach, Versbacher Straße, Lohr, Höhe Staustufe, Biebelried Richtung Kitzingen, Estenfeld, Würzburger Straße Richtung Kürnach. Und wenn ihr noch was seht, dann einfach anrufen 0800 30 80 700.
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0: und David Bowie.

0: Roxette hier bei Charivari am Freitag, an dem wir aufs Wochenende schauen. Heute und morgen natürlich Stadtfest in Würzburg. Am Samstag ist zusätzlich in der Stadt auch Theaterfest des Mainfrankentheaters. Traditionell der Auftakt in die neue Theatersaison, aber vor allem auch die Möglichkeit, hinter die Kulissen des Hauses zu schauen. Tina Panzer aus dem Charivari-Team.
1: Das Besondere am Theaterfest ist, dass du nicht nur in alle Abteilungen schauen kannst, sondern du kannst dich eben auch selbst als Akteur ausprobieren. Du kannst zum Beispiel dein schauspielerisches Talent bei einem Impro-Workshop testen oder du tanzt mit der Ballettkompanie in einem Tanzworkshop. Mit der Maskenabteilung werden Tattoos und Haarteile hergestellt oder du beobachtest die Techniker, wenn sie bei einer Show zeigen, was die Bühnentechnik so hergibt. Die Aktion Würzburg singt Nabucco wird mit Sicherheit für einen Gänsehautmoment sorgen, wenn alle gemeinsam das Freiheitslied des Gefangenenchors singen. Klar, das Mainfrankentheater wird derzeit saniert, da dürfen Baustellenführungen nicht fehlen. Und absolut heiß begehrt ist auch immer wieder der Kostümverkauf, denn da könnt ihr aus den ausrangierten, aufwendigen Kostümen des Theaters bereits jetzt euer Faschingskostüm fürs nächste Jahr ergattern.
0: Und das Beste, der Eintritt zum Theaterfest und die Teilnahme an allen Aktionen ist komplett kostenlos. Das Ganze startet morgen um 11 Uhr und das komplette Programm gibt es auch zum Nachlesen bei uns im Veranstaltungskalender auf meinscharivari.de.

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10: In Würzburg haben wir die 20 Grad erreicht und jetzt kommen auch ein paar Sonnenstrahlen durch. So bis 21, 22 wird es überall in Mainfranken warm jetzt am Nachmittag und es wird zunehmend trockener. In der Nacht dann neblig bei 10 bis 6 Grad. Morgen überall freundlich, trocken und warm. 21 bis 24 Grad werden für den Samstag erwartet.
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10: Immer noch Vollsperrung auf der B27 zwischen Tüngersheim und Retzbach. In beiden Richtungen geht da nichts. Also die Sperrung beginnt schon in Veitshöchheim momentan. Umgeleitet wird da auf jeden Fall auch. Die Feuerwehr regelt den Verkehr bis 16 Uhr mindestens. Ist die Situation noch so, wie sie ist? Die Umleitung ist Richtung Karlstadt über Würzburg, Zellermain, Margetshöchheim, Erlabrunn, Zellingen und Retzbach. Und wir haben aktuell natürlich auf der Umleitungsstrecke auch mindestens 10 Minuten, die ihr da länger einplanen müsst. Geblitzt wird momentan, wir haben noch einen Unfall. Unfall auf der A7, auch gerade erst passiert, zwischen dem Kreuz Biebelried und Würzburg-Estenfeld. Aktuell komplett gesperrt zwischen Biebelried und Estenfeld. Rettungshubschrauber im Einsatz, also auf der A7 jetzt aktuell auch in dem Bereich zwischen Biebelried und Würzburg-Estenfeld. Stau, momentan sind es 15 Minuten, kann sich aber auf jeden Fall noch erhöhen. So. Ansonsten wird geblitzt. Versbach, Versbacher Straße, Würzburg-Ludwigstraße, 30er-Zone, Lohrhöhe Staustufe, Biebelried Richtung Kitzingen und Estenfeld-Würzburger Straße Richtung Kürnach. Ja, und wenn ihr noch was seht, Staus und Blitzer, Behinderungen, könnt ihr alles melden unter 0800 30 80 700. Ich wünsche euch eine gute und vor allem sichere Fahrt.

0: Madonna hier bei Charivari. Und jetzt Bernd Heisel. Lass uns über Musik sprechen, Bernd. Denn ich habe gehört, sowas hier hörst du auch mal ganz gern.
1: Nicht im Programm auf jeden Fall.
0: Nee, aber das ist Tim aus Würzburg. Der ist ja eigentlich Metalcore-Sänger und morgen bei The Voice Germany zu Gast zusammen mit seiner Partnerin. Da hört sich das Ganze ganz anders an, nämlich so.
1: Ah, schön.
0: Oh, das ist mehr was für mich. Aber mal ganz ehrlich, dieses Metal, dieses... Ich konnte mich damit noch nie anfreunden. Du selber hattest aber mal richtig lange Haare auch, ne? Warst du richtig Fan?
1: Ja, schon, doch. Und wie gesagt, ich höre es ja immer noch gern. Jetzt bin ich ein bisschen seriöser. Ich bin ja hier beim Radio, kann ich ja nicht mit langen Haaren rumrennen.
0: Also man sieht es ja nicht.
1: Das stimmt natürlich. Man sieht es nur bei uns auf der Webseite. Könnt ihr euch überzeugen, die sind kurz. Aber ja, ich glaube, für viele, die das erste Mal hören, ist das erstmal abschreckend. Ich glaube, das ist auch deine Reaktion. So habe ich es jetzt ein bisschen rausgesehen. Aber das Spannende ist tatsächlich, wenn man sich reinhört, dann ist es viel komplexer als Popmusik zum Beispiel. Und das ist das Spannende, weil du kannst manche Sachen tausendmal anhören und du findest immer was Neues. Und das ist das Spannende daran. Ich weiß, am Anfang ist schwierig, aber wenn man sich reinhört, ist es auf jeden Fall ein sehr spannendes Genre.
0: Für mich hört sich das alles gleich an.
1: Genau,
0: nach lautem Geschrei und Geschrammel. Und dann nehme ich doch lieber hier jetzt zum Beispiel den Phil Collins oder morgen natürlich bei The Voice Tim und Mara, eben nicht als Metal-Sänger, sondern ganz, ganz fein mit ihrer Band Yellowbox. Auf Pro7 kann man das morgen Abend sehen.
1: Genau.
0: Jetzt hier auf Charivari, Phil Collins und gleich Bernd Heisel.
1: So ist es.

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5: Immer mehr Sonne kriegen wir über den Nachmittag hinweg. Das Ganze jetzt bei Temperaturen von 19 Grad in Werdenfeld und in Würzburg am Alten Kranen. Heute Nacht dann meistens klar bei 10 bis 6 Grad. Morgen wieder mehr davon, also von der Sonne bei 21 bis 24 Grad. Sonntag mit ein paar Regentropfen dabei und am Montag schon wieder freundlicher.
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6: Ich bin Oliver Urbanke. Die Impfquoten bei Kinderimpfungen stagnieren oder sinken in Deutschland und anderen EU-Ländern. Das zeigt eine Studie, die jetzt in einem Fachjournal veröffentlicht wurde. Der Rückgang begann vielfach zwischen 2019 und 2022, während und nach der Corona-Pandemie. Als mögliche Faktoren werden unter anderem Fehlinformationen und Veränderungen im Vertrauen in Impfstoffe genannt. Am Sonntag wird in Mecklenburg-Vorpommern und Berlin gewählt. Die CDU mit Bundeskanzler Merz steht dabei unter Druck. Umfragen sehen sie derzeit bei keiner der Wahlen als stärkste Kraft. In Berlin ist derzeit die Linke mit 22% vorne, in Mecklenburg-Vorpommern die SPD mit 37%. Die Bundesregierung berät weiter über Maßnahmen gegen die hohen Spritpreise. Finanzminister Klingbeil spricht sich für einen Preisdeckel und eine europäische Übergewinnsteuer für Mineralölkonzerne aus. Die Union lehnt das ab und schlägt stattdessen vor, die Mehrwertsteuer auf Benzin und Diesel von 19% auf 7% zu senken. Von Seiten der deutschen Industrie kommen ermutigende Signale. Der Bundesverband BDI rechnet mit einem Wachstum von 1% in diesem Jahr. Das ist fast eine Verdopplung der bisherigen Prognose. Die Wachstumsaussichten hellen sich auf, sagt BDI-Hauptgeschäftsführerin Gönner. Vor allem das starke Geschäft mit europäischen Partnern gebe der Wirtschaft Rückenwind. Zum Start des vierten Spieltags der Fußball-Bundesliga will der FC Bayern zumindest über Nacht die Tabellenführung übernehmen. Andere Teams können erst morgen reagieren, wie Freiburg, Dortmund und Augsburg. Die Münchner, aktuell auf Platz 4, empfangen um 20.30 Uhr Union Berlin. Der Hauptstadtclub hat erst einen Zähler auf dem Konto und steht auf Platz 16.
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7: Ein schwerer Unfall sorgt aktuell für massive Behinderungen auf der B27 zwischen Tüngersheim und Retzbach. Zu dem Unfall war es gegen 13 Uhr gekommen. Aktuell ist die Strecke ab dem Rothof bis nach Retzbach in beide Richtungen gesperrt. Die Polizei geht davon aus, dass die Arbeiten an der Unfallstelle noch längere Zeit dauern werden. Ortskundige werden also gebeten, den Bereich großräumig zu umfahren. Zum Abschluss der englischen Woche sind die Würzburger Kickers in der dritten Liga heute Abend beim SC Werl zu Gast. Die Kickers hatten unter der Woche gegen Alemannia Aachen gewonnen. Diese Serie wollen sie weiter ausbauen.
5: Vielen Dank, Christoph Schmidt, für die Nachrichten aus der Region. Und jetzt schauen wir noch auf den Verkehr.
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5: 14 Uhr und 3 Minuten. Hallo Autofahrer. Und es geht auf die A3 Würzburg Richtung Frankfurt zwischen Markt Heidenfeld und Rohrbrunn. Gegenstände auf der Fahrbahn Reifenteile, nämlich ein defekter LKW. Der Standstreifen ist soweit blockiert. Und die A7 Ulm Richtung Fulda zwischen Kreuz Biebelried und Würzburg Estenfeld ebenfalls ein Unfall, Staugefahr. Ihr könnt dran vorbeifahren, aber es gibt eben nur noch einen Fahrstreifen und das Ganze wird etwas dauern. Jetzt im Moment ist die Zeit so ein bisschen zurückgegangen. 10 Minuten sind es aber mit Sicherheit noch, die ihr da länger braucht. Und wir haben es eben in den Nachrichten gehört, die B27 Würzburg-Karlstadt. Zwischen der Rothofbrücke in Würzburg und Retzbach haben wir im Moment eine Vollsperrung. Grund ist ein Unfall. Und das heißt, das Ganze staut sich jetzt auf der Umleitungsstrecke bzw. der Nebenstrecke. Eben viele versuchen, das Ganze zu umgehen. Das heißt, von der Zellerau in etwa Margitshöchheim rüber und dann auch die Gegenrichtung Erlabrunn. Überall dort in diesem Bereich am Main entlang haben wir auf jeden Fall große Verzögerungen von, ich würde sagen, im Moment mindestens 20 Minuten, vielleicht sogar länger, eine halbe oder eine Dreiviertelstunde.

0: je nachdem, die B27 eben dicht ist. Hier im System steht bis 16 Uhr etwa. Wir werden euch auf jeden Fall auf dem Laufenden halten über diese Sache und werden euch dann natürlich sagen, wenn es wieder weitergeht. Und die Blitzer in der Region, die stehen in Versbach in der Versbacher Straße, Heidingsfeld am Humrigen Bühl, 30 erlaubt bergauf, außerdem Lohr auf Höhe der Staustufe, 100 erlaubt, Estenfeld die Würzburger Straße Richtung Hürnach und Biebelried Richtung Kitzingen auf Höhe Hotel Leicht. Und wir haben in Würzburg noch zwei, die Ludwigstraße auf Höhe vom Finanzamt, hier sind 30 erlaubt und die Leistenstraße, hier sind es 50. Sollte es Nachschub geben, immer her damit, reinmelden über den 0800 30 80 700 und ansonsten eine gute Fahrt durch den Nachmittag.
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0: und Elton John. Einen schönen Freitag.

Sledgehammer Peter Gabriel hier bei Charivari am entspannten Freitagnachmittag. Und momentan ist ja Wallfahrtszeit. Viele gläubige Christen machen sich betend auf den Weg quer durchs ganze

0: Bistum, egal ob mit dem Rad oder mit dem zu Fuß natürlich. Und den berühmtesten Ort der Katholiken schlechthin besuchen, den Vatikan in Rom. Das haben jetzt über 500 Christen aus dem Bistum zusammen mit Bischof Franz Jung gemacht. Für diese Wallfahrt hat es dann schon den Bus gebraucht. Natürlich, zu Fuß geht da nichts. Und viel und gut gesungen wurde dabei auch, denn es war die Wallfahrt der Kirchenchöre. Regine Krieger war mit dabei und hat ein paar Ausschnitte für uns.
1: Wie oft das Halleluja erklang auf der Romwallfahrt der Kirchenchöre des Bistums Würzburg, hat keiner mitgezählt. Genauso wenig wie die mit Fuß und Bus zurückgelegten Kilometer. Aber die 520 Pilgerinnen und Pilger haben 7 Gottesdienste miterlebt in einer Woche. Gleich der erste in Rom war was ganz Besonderes für Bischof Franz Jung, der die Gruppe begleitet hat.
2: Ja, wir sind hier in Rom in der Jesuitenkirche San Ignazio di Loyola. Ich bin hier am 10. Oktober 1992 zum Priester geweiht worden. Und deswegen ist natürlich diese Kirche für mich ein ganz besonderer Ort. So ein bisschen nach Hause kommen. Ich habe eine Messe feiern dürfen. Es war wunderbar.
1: Selbstverständlich wurden auch die klassischen Sehenswürdigkeiten wie das Pantheon, die spanische Treppe und der Trevi-Brunnen in der ewigen Stadt abgehakt. Und zwischendurch gab es sicher auch das ein oder andere Gelato. Aber vor allem wurde immer wieder aus voller Kehle und mit ganzem Herzen gesungen.

0: Die Chormitglieder aus dem Bistum haben es genossen, den Klang der eigenen Stimme in den verschiedensten heiligen Hallen zu hören, inklusive dem ein oder anderen Kompliment der vorbeikommenden italienischen Passanten. Als dann am Mittwoch aber bei einer Papstaudienz Papst Leo XIV. Die Würzburger Pilgergruppe sogar direkt ansprach und ihr für ihr Glaubensbekenntnis dankte, war das für die Reisenden natürlich ein absolutes Highlight.
1: Also ich fand es mit dem Vatikan war schon toll insgesamt. So das Gefühl da auf dem Platz.
2: Ich war sehr beeindruckt. Also er kommt mir bürgernah vor. Also auch was er gesagt hat, es wirkt.
3: Die Anzahl der Menschen aus diesen verschiedenen Ländern, ja, das war insgesamt ein sehr überwältigendes Erlebnis.
0: Ja, und wenn man die Kirchenchormitglieder aus dem Bistum Würzburg so hört, wird das wohl nicht die letzte Romwallfahrt gewesen sein.
4: Ich fand es sehr beeindruckend, all diese alten Gebäude, Gemäuer, alles und sehr erhebend unser Singen in den Gottesdiensten.
5: Ich finde es total faszinierend, durch diese Stadt zu gehen, an diesen Orten zu sein. Hier atmet jeder Schritt Geschichte. Und es ist natürlich wunderbar, einfach im Petersdom singen zu dürfen. Das hätte ich mir nie träumen lassen, dass ich das mal mache.
4: Dieses ganze Gefühl der Gemeinschaft, also hat mich richtig geflasht und würde ich jederzeit gern wieder machen.
6: Ja, mit Sicherheit eine sehr schöne Pilgerfahrt nach Rom. Das war ein Beitrag der Kirchenredaktion.

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5: Ja, ein bisschen trüb kommt da daher dieser Freitagnachmittag, das ist ganz klar. Aber immerhin, es ist noch mehr drin. Die Sonne soll noch rauskommen im Laufe der Zeit. Und die Temperaturen werden dann auch noch mal ein Stückchen nach oben gehen. Im Moment sind wir bei 19 Grad, zum Beispiel bei euch in Albestadt. 20 sind es schon hier in Würzburg am Hauptbahnhof. Morgen dann noch mehr Sonne bei 21 bis 24 Grad. Sonntag auch mal ein paar Schauer. Am Montag haben wir dann aber schon wieder mehr sonnige Phasen.
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5: Servus Autofahrer, das Ganze um 14:30 und da hängt es immer noch an der B27 Würzburg-Karlstadt. Da gibt es eine Vollsperrung zwischen der Rothofbrücke in Würzburg und Retzbach, in beiden Richtungen komplett gesperrt. Das heißt, ihr könnt außen rumfahren Richtung Karlstadt über Würzburg, Zellermain, Margetshöchheim, Erlabrunn, Zellingen und Retzbach. Und auf dieser Strecke ist es auf jeden Fall auch schon ziemlich dicht. Wir haben 36 Minuten in der einen Richtung und runterwärts auch nochmal ähnlich. Das sind 40 Minuten, also in beiden Richtungen auf jeden Fall viel Geduld mitbringen im Moment. Die Blitze in der Region Heidingsfeld am hungrigen Bühl, 30er-Zone bergauf, Lohrhöhe Staustufe 100 erlaubt, Estenfeld die Würzburger Straße Richtung Kürnach, Biberit ist mit dabei Richtung Kitzingen und außerdem haben wir Würzburg die Ludwigstraße auf Höhe vom Finanzamt, 30 erlaubt, die übliche Stelle und nochmal Würzburg die Leistenstraße, hier sind es 50. Sollte euch noch was auffallen, Staus oder Blitzer immer gerne reinmelden. Die 0800 30 80 700 ist kostenlos.

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1: Ja, an diesem schönen Freitag könnt ihr in Kitzingen auf dem Parkplatz feiern. Das klingt jetzt erstmal langweilig, aber es gibt Kinderschminken, Essen, Getränke und Live-Musik. Die Idee, Raum, den Autos brauchen, zurückholen. Das Ganze in der Kaiserstraße auf insgesamt 8 Parkplätzen. Außerdem könnt ihr in Würzburg feiern. Das Stadtfest beginnt nämlich. Open-Air-Konzerte, dazu Verkaufsstände, Mitmachaktionen, ein Kinderflohmarkt und jede Menge Kulinarisches. Das Stadtfest startet heute um 16 Uhr. Und für alle, die schöppeln wollen, in Volkach steigt ab 17.30 Uhr die Weinleseparty auf dem Marktplatz. Ihr seht das traditionelle Traubenpressen, dazu jede Menge Gläser Wein und Live-Musik von der Stadtkapelle ab 17.30 Uhr in Volkach. Außerdem gibt es für euch auch noch die Traditionskirchweih in Markt Einersheim, die Kirmes in Gerolzhausen und das Familienfest in Kitzingen. Also da ist auf jeden Fall jede Menge da. Schaut gerne auch vorbei auf meinscharivari.de in den Wochenendtipps. Dort gibt es noch viel mehr Vorschläge und erfahrt, was am Samstag und am Sonntag so alles los ist.
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2: Ja, die Sonne, ne? Die Sonne, die versteckt sich immer ein bisschen hinter den Wolken, aber so langsam wird es schon besser. So ein paar Strahlen habe ich jetzt schon erhascht hier, wenn ich aus dem Studiofenster schaue. Und vielleicht ist das bei euch so langsam auch schon der Fall. Immerhin 20 Grad haben wir jetzt. Das Ganze zum Beispiel in Würzburg an der Talavera, aber auch bei euch in Kastell. Heute Nacht dann halbiert, 10 bis 6 Grad, oft klar. Morgen wieder Sonne bei bis zu 24 Grad. Sonntag ein bisschen nasser, aber die neue Woche startet dann schon wieder freundlich.
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3: Ich bin Oliver Urbanke. Zahlreiche Vorschläge gibt es bereits zur Senkung der Spritpreise. Und jetzt schalten sich ADAC und das Deutsche Handwerk in die Debatte ein. Sie sind für eine Senkung der Stromsteuer. Das würde private Haushalte entlasten und einen weiteren Anreiz für den Kauf von E-Autos schaffen. Weitere Vorschläge sind eine gesenkte Mehrwertsteuer, Preisdeckel und Übergewinnsteuer für Ölkonzerne. Zollbeamte haben ein illegales Netzwerk für E-Zigaretten zerschlagen. Den 19 Verdächtigen wird vorgeworfen, von Januar 2024 bis März 2025 über 7 Millionen Einweg-Vapes nach Deutschland geschmuggelt zu haben. Geschätzter Steuerschaden 33,3 Millionen Euro, wie die Staatsanwaltschaft Düsseldorf mitteilt. Die E-Zigaretten kamen aus China und sollen unter anderem in NRW, Frankfurt und Stuttgart verkauft worden sein. Die hohen Energiepreise haben auch direkt was mit dem sogenannten Erzeugerpreis zu tun. Also wie viel Geld es kostet, ein bestimmtes Produkt herzustellen. Das ist im August deutlich teurer geworden, im Jahresvergleich um 4,6%, so das Statistische Bundesamt. Erstmal kosten Produkte für den Handel mehr, mit Verzögerung kommen die Preise dann auch bei den Verbrauchern an. Ein Lkw-Unfall hat auf der A70 in Unterfranken für Schaden in Millionenhöhe gesorgt. Laut Polizei war der 68-Jährige in Richtung Bayreuth unterwegs. Auf Höhe Eltmann ist dann ein Reifen seines Lasters geplatzt. Dabei habe der Mann die Kontrolle verloren. Sein Lkw ist mehrmals in die Leitplanke und dann frontal in den Pfosten einer Schilderbrücke gekracht. Der Fahrer wurde schwer verletzt. Der FC Bayern München will sich heute Abend mit einem vorübergehenden Sprung an die Tabellenspitze der Fußball-Bundesliga auf seinen traditionellen Wiesnbesuch einstimmen. Am Abend vor dem Beginn des Oktoberfests ist der 1. FC Union Berlin in der Allianz Arena zu Gast. Der Fokus gelte Berlin, sagte Trainer Vincent Kompany. Am Sonntag geht es für die Bayern dann ins Festzelt.
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4: Nach einem Rollerunfall in Riedenheim im Kreis Würzburg ist eine 49-jährige Frau jetzt gestorben. Wie berichtet, war die Frau am 8. August an einer Kreuzung verunglückt, als ihr ein Traktor die Vorfahrt genommen hatte. Beim Zusammenstoß zog sie sich lebensgefährliche Verletzungen zu, an denen sie nun über einen Monat später verstorben ist. Die Bayernwerk Netz GmbH plant, die 43 Kilometer lange Hochspannungsleitung zwischen Schweinfurt und Würzburg zu erneuern. Für den ersten Bauabschnitt mit rund 17 Kilometern Länge zwischen Schweinfurt und Bergtheim wurde das Baurecht bei der Regierung von Unterfranken beantragt. 75 alte Masten sollen ab und 41 neue aufgebaut werden. Das Ganze ab Mitte 2027.
2: Vielen Dank, Christoph Schmidt, für alles Wichtige aus der Region. 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
2: 15 Uhr und 3 Minuten und leider immer noch ein dicker Brocken hier in der Region. Die B27 ist voll gesperrt. Wir sind unterwegs zwischen Würzburg und Karlstadt und gesperrt ist sie zwischen Rothofbrücke in Würzburg und Retzbach in beiden Richtungen nach einem schweren Unfall. Das Ganze vermutlich noch eine Stunde, zumindest voraussichtlich. Wir werden sehen, wie sich das entwickelt. Die Umleitung ist Würzburg, also Karlstadt über Würzburg, Zell am Main, Margitshöchheim, Erlabrunn, Zellingen, Retzbach. Auf dieser Strecke ist es dementsprechend aber natürlich auch schon sehr voll. Eine Dreiviertelstunde könnt ihr auf jeden Fall rechnen, wird es wohl dauern. Also hier ist auf jeden Fall Geduld gefragt. Ansonsten die Blitzer in der Region, überall, wo ihr tatsächlich schneller fahren könnt als hier. Winterhausen, Fuchsstatter Straße, 50 erlaubt. Estenfeld, Würzburger Straße Richtung Kürnach, Bibelried Richtung Kitzingen, Höhe Hotel leicht. Und dann haben wir Heidingsfeld am Hungrigen Bühl dabei, 30er Zone bergauf, sowie Würzburg, Ludwigstraße und Leistenstraße. Wenn ihr noch was entdeckt habt, dann gerne reinmelden. Das geht wie immer kostenlos per WhatsApp oder auch gern per Telefon. Das ist die 0800 30 80 700.
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Aus dem besten Jahr aller Zeiten 1993, die Spin Doctors mit Two Princes hier bei Charivari am Freitagnachmittag. Und wir von Charivari, wir präsentieren euren Sportverein. Egal ob Segelfliegen ist, Fußball,

0: die Laufgruppe. Wir kommen vorbei und machen am liebsten selbst mit. So wie bei der Schützengilde Klein-Langheim. 251 Mitglieder hat die, Wahnsinn. Und die schießen nicht nur mit einem Luftgewehr oder mit der Sportpistole, sondern auch mit Bogen oder Blasrohr. Also was ganz Besonderes. Was ist denn das Tolle an dieser Schützengilde Klein-Langheim? Wir haben uns dort umgehört.
1: Ich bin der Darwin und schieße jetzt seit 1,5 Jahren Bogen im SG Klein-Langheim. Ich gehe gerne zum Training, weil es mir sehr viel Spaß macht und die Trainer sehr nett sind. Und jedem, der mit dem Sport anfangen möchte, kann ich es nur empfehlen.
2: Das Tolle an meinem Verein ist, dass wir hier Schützen und Trainer haben, die uns ausbilden beim Schießen, die auf der bayerischen sowohl als auch der deutschen Meisterschaft antreten. Hier kann man viel lernen von denen und die Unterstützung von ihnen ist einfach unglaublich, sodass es immer mehr Spaß macht.
0: Ja, hört sich schon mal toll an und deswegen wollte das Sina Krohn aus dem Charivari-Team auch gleich alles mal ausprobieren. Sina, wie war es für dich?
3: Zu Beginn wurde ich herzlich auf der Bogenwiese begrüßt, wo schon alle fleißig trainierten und zuallererst wurde mir die Technik gezeigt. Und dann ging plötzlich alles ganz schnell und ich bekam meinen eigenen Bogen und durfte direkt loslegen. Ich war wirklich sehr überrascht, wie gut es schon beim ersten Mal geklappt hat. Den Bogen zu spannen, zu zielen und dann den Pfeil loszulassen, war ein wirklich richtig tolles Gefühl. Auch das Blasrohrschießen hat überraschend gut funktioniert. Man muss sich dabei ziemlich konzentrieren und genau zielen.
0: Ja, es würde mich auch gar nicht wundern, wenn unsere liebe Sina in Zukunft auf ihrem Skateboard Geld von den Reichen nimmt und den Armen gibt. Vom Bogenschießen hat sie jedenfalls hier bei uns schon so geschwärmt, als wäre sie der Robin Hood persönlich. Und wenn ihr das auch mal ausprobieren wollt, dann dürft ihr euch gerne an die Schützengilde Klein-Langheim wenden. Holt euch zuvor noch ein paar Eindrücke auf meinscharivari.de oder auch auf unserer Facebook- und Instagram-Seite. Und wenn ihr auch möchtet, dass wir bei eurem Sportverein vorbeikommen, dann schreibt uns einfach auf der Webseite.

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11: Ja, so viel bewegt sich heute nicht bei den Temperaturen. Wir sind festgetackert auf den 20 Grad bei euch in Estenfeld und in Würzburg am Dom. Aber immerhin, die Sonne kommt immer mehr raus und vielleicht kriegen wir dann das eine oder andere Grad auch noch dazu. Morgen wird das auf jeden Fall der Fall sein. Am

0: Samstag 21 bis 24 Grad, dazu einiges an Sonne, am Sonntag dann ein paar Schauer mit dabei, aber die neue Woche beginnt dann schon wieder freundlicher.
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2: Ich bin Christoph Schmidt. Nach einem schweren Unfall ist die B27 zwischen Tüngersheim und Retzbach weiter voll gesperrt. Am frühen Nachmittag war es zu dem Unfall gekommen. Seitdem sind die Rettungskräfte vor Ort im Einsatz. Der Verkehr auf der B27 wird in Richtung Karlstadt an der Rothofbrücke auf die andere Mainseite umgeleitet, in Richtung Würzburg an der Retzbacher Mainbrücke. Nach den ersten Erkenntnissen sollen an dem Unfall ein PKW und ein leerer Linienbus beteiligt gewesen sein. In Neustadt an der Weinstraße beginnt morgen die Wahl zur neuen deutschen Weinkönigin. Beim Vorentscheid treten 9 Weinköniginnen und ein Weinkönig aus fast allen deutschen Anbaugebieten an. Für Franken geht die fränkische Weinhoheit Angelina Seiler aus Stammheim ins Rennen. Die Kandidatinnen und Kandidaten müssen dabei auch auf Englisch ihr Fachwissen beweisen. Eine 70-köpfige Jury wählt 5 Finalisten aus. Das Finale selbst steht dann kommende Woche an. In der Region werden weiter zu wenige Eigenheimwohnungen gebaut. Laut dem Pestel-Institut ist die Zahl der gebauten Wohnungen im Ein- und Zweifamilienbereich im letzten Jahr um gut ein Drittel im Vergleich zu den Jahren davor eingebrochen. Das wirke sich auch auf die Wirtschaft aus. Die Verluste für die Wirtschaft in der Region liegen bei über 150 Millionen Euro in der Region Main-Rhön und knapp 190 Millionen im Raum Mainfranken. Zahlreiche Vorschläge gibt es zur Senkung der Spritpreise und nun schalten sich ADAC und das Deutsche Handwerk in die Debatte ein. Sie sind für eine Senkung der Stromsteuer, das würde private Haushalte entlasten und einen weiteren Anreiz für den Kauf von E-Autos schaffen. Weitere Vorschläge sind eine gesenkte Mehrwertsteuer, Preisdeckel und Übergewinnsteuer für Ölkonzerne.
0: Vielen Dank, Christoph Schmidt, und wir schauen auf die Straßen.
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0: Dir geht's für euch um 15.32 Uhr und es geht auf die A3 Würzburg Richtung Frankfurt zwischen Markt Heidenfeld und Rohrbrunn. Ein defekter LKW, der Standstreifen ist derweil blockiert. Und blockiert ist auch die B27 Würzburg-Karlstadt. Wir haben es gerade noch mal in den Nachrichten gehört. Eine Vollsperrung zwischen Rothofbrücke in Würzburg und Retzbach in beiden Richtungen. Ihr könnt außen rumfahren, das geht Richtung Karlstadt über Würzburg, Zell am Main, Margetshöchheim, Erlabrunn, Zellingen und Retzbach. Auf dieser Strecke allerdings auch schon überlastet im Moment. Eine Stunde Wartezeit nach Zell am Main, also Richtung Karlstadt. Und die Gegenrichtung Erlabrunn, von Erlabrunn aus Richtung Margetshöchheim auch noch mal eine halbe Stunde obendrauf. Also hier wird es auf jeden Fall noch ein bisschen dauern. Offiziell bis 16 Uhr wohl diese Sperrung, aber das kann sich natürlich auch noch ein bisschen nach hinten ziehen. Wir halten euch in jedem Fall auf dem Laufenden. Und die Blitze in der Region, die stehen in Winterhausen, Fuchsstatter Straße, hier sind 50 erlaubt. Estenfeld, da steht der Blitzeranhänger Richtung Kürnach, Würzburger Straße, Heidingsfeld am Hungrigen Bühl, 30 erlaubt bergauf, Würzburg die Ludwigstraße auf Höhe vom Finanzamt und die Leistenstraße, hier sind es 50.
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0: Die Klassiker unserer Zeit am Freitagnachmittag hier bei Charivari. Ja, und jetzt geht's um den Wein, wie so oft hier in Mainfranken. Angelina Seiler aus Stammheim im Landkreis Schweinfurt, die ist seit dem Frühjahr unsere fränkische Weinkönigin. Jetzt steht sie im Rennen um die nächste Krone. Morgen findet in Neustadt an der Weinstraße der Vorentscheid zur Wahl der deutschen Weinmajestät statt. Ja, denn diesmal ist nämlich auch ein Mann dabei, hat uns Angelina erzählt.
1: Dass schon zum zweiten Mal jetzt ein männlicher Kandidat mit bei der Wahl zur deutschen Majestät dabei ist, zeigt einfach, dass dieses Amt sich weiterentwickeln kann und es auch tut. Und Felix ist wirklich ein total toller Kerl, super bodenständig, und wir haben alle in der Gruppe zusammen wirklich einen super Zusammenhalt. Da ist auch kein Neid oder Konkurrenzkampf mit dabei, sondern wir haben einfach Spaß und stehen alle für eine Sache, und zwar für den deutschen Wein.
0: Ja, und das ist doch letzten Endes auch das, worum es geht, das Wichtigste. Die Spannung, die steigt jetzt aber so langsam.
1: Wenn ich ehrlich bin, bin ich tatsächlich schon ein bisschen aufgeregt vor dem großen Tag des Vorentscheids. Aber die Vorfreude überwiegt dann doch. Die anderen Mädels und Felix wiederzusehen, wir sind wirklich eine total tolle Gruppe. Es macht super viel Spaß. Und ich bin auch wirklich dankbar, dass ich diese Erfahrung machen darf.
0: Ja, 10 Kandidaten sind am Start und stellen ihr Fachwissen unter Beweis. 70 Jurymitglieder wählen dann 5 Kandidaten aus. Vielleicht ist da noch Angelina Seiler dabei. Wir halten euch auf jeden Fall auf dem Laufenden.

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21: Ja, wenn ihr heute noch was unternehmt, zum Beispiel auf Stadtfest geht in Würzburg, dann würde ich auf jeden Fall die Sonnenbrille mitnehmen. Die Sonne zeigt sich immer mehr jetzt am Nachmittag. Das Ganze bei immerhin schon 21 Grad in Sommerhausen und in Würzburg am CCW. Heute Nacht dann 10 bis 6 Grad, dazu klart es auf. Und das beschert uns auch morgen wieder viel Sonne bei bis zu 24 Grad. Montag auch sonnig, nur der Sonntag hält ein paar Schauer für uns bereit.
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0: bin Oliver Urbanke. Bundeskanzler Merz steht weiter unter Druck. Und jetzt am Wochenende stehen die nächsten Wahlen an. In Berlin und Mecklenburg-Vorpommern. Fast die Hälfte der Menschen im Land denkt, dass Merz noch dieses Jahr als Kanzler abgelöst wird. In den letzten Umfragen liegt die CDU in Mecklenburg-Vorpommern nur noch bei 6% und kämpft um den Einzug in den Landtag. Würde sie den verpassen, hielt es eine Mehrheit von 56% für unwahrscheinlich, dass Merz sich noch als Kanzler halten könnte. Das zeigt eine neue Umfrage. Auch in Berlin droht eine Pleite für die CDU. Die EU-Kommission lehnt eine europaweite Übergewinnsteuer für Energiekonzerne ab. Die hatte Bundesfinanzminister Klingbeil gefordert. Das werde es EU-weit erstmal nicht geben, heißt es von der Kommission. Deutschland könne eine solche Steuer aber selbst einführen. Die Bundesregierung hatte schnelle Entlastung bei den Spritpreisen angekündigt. Wann und wie ist aber weiterhin offen. Immer mehr Menschen in Deutschland können ihre Schulden nicht mehr aus eigener Kraft bezahlen. Im vergangenen Jahr waren rund 5,7 Millionen Erwachsene überschuldet, 111.000 mehr als im Vorjahr. Laut Kreditreform trifft es besonders häufig Alleinerziehende. Bei jungen Erwachsenen wird vor allem das Einkaufen im Internet zum Schuldenrisiko. Nach dem Fund von Drohnenteilen nahe einem Bundeswehrfliegerhorst in Niedersachsen prüft die Bundesanwaltschaft einen möglichen Zusammenhang mit dem Drohnenvorfall am Flughafen Leipzig-Halle. Nach Informationen aus Sicherheitskreisen weist das Flugobjekt Ähnlichkeiten mit der dort gefundenen Sprengstoffdrohne auf. Sprengstoffspuren wurden am Fliegerhorst Wunsdorf allerdings nicht entdeckt. Der Fundort und die Bauweise könnten auf einen russischen Ausspähversuch hindeuten. Über 6 Millionen Besucherinnen und Besucher und ungefähr genauso viele Liter Bier. Morgen startet in München das größte Volksfest der Welt, das Oktoberfest. Ein neues Sicherheitskonzept mit Kameras und KI-Auswertung soll Überfüllungen wie im letzten Jahr auf dem Festgelände verhindern. Auch auf die Abwehr möglicher Drohnen sind die Verantwortlichen nach eigener Auskunft vorbereitet. Das Oktoberfest läuft von morgen bis zum 4. Oktober.
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2: Es ist eine anstrengende, weil englische Woche für die höchstklassigen Fußballvereine in der Region. Das bedeutet 3 Spiele innerhalb von nur einer Woche. Für die Würzburger Kickers heißt das, heute Abend sind sie beim SC Werl zu Gast. Nachdem sie unter der Woche gegen Alemannia Aachen zu Hause punkten konnten, wollen sie diesen Schwung jetzt auch auswärts mitnehmen. In der Regionalliga lief's für Schweinfurt und Aubstadt zuletzt nicht so gut. Beide haben am Dienstag verloren. Aubstadt empfängt heute zu Hause um 19 Uhr die zweite Mannschaft des FC Bayern München. Die kleinen Bayern sind nicht gut in die Saison gestartet und stehen in der Tabelle einen Platz hinter den Aubstädtern. Der FC Schweinfurt 05 muss zeitgleich auswärts beim noch ungeschlagenen Tabellenführer TSV Buchbach ran.
3: Vielen Dank für die Infos, Christoph Schmidt. 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
3: Um kurz nach 4 und es geht auf die A3 Würzburg Richtung Frankfurt zwischen Markt Heidenfeld und Rohrbrunn. Ein liegen gebliebenes Fahrzeug, der Standstreifen ist blockiert. Und der mit Abstand dickste Brocken heute Nachmittag, der ist an der B27 Würzburg-Karlstadt. Dort gab es einen Unfall, deshalb ist zwischen Rothofbrücke in Würzburg und Retzbach komplett gesperrt in beiden Richtungen. Heißt, es gibt eine Umleitungsstrecke, die läuft über Zell, Margetzürchheim, Erlabrunn, Zellingen, Retzbach. Aber hier gibt es einen weiteren Unfall mittendrin, beziehungsweise ein defektes Auto vielmehr. Und das Ganze heißt, es dauert länger für euch. Eine halbe Stunde in jeder Richtung ist es auf jeden Fall. Wenn ihr könnt, dann umfahrt das Ganze großräumig. Das ist wirklich der Tipp, denn sonst wird das Ganze vielleicht immer länger. Ansonsten, jetzt ist auch aktualisiert, wie lange diese Sperrung noch dauern soll. Ursprünglich ja bis 16 Uhr, jetzt bis 16.45 Uhr. Also schauen wir mal, ob das in einer Dreiviertelstunde dann weg ist. Und wir schauen auf die Blitzer in der Region. Helmstadt, Autobahnzubringer, neu dabei. Ochsenfurt, die Berufsschule in beiden Richtungen, Winterhausen, Fuchsstatter Straße 50 erlaubt, Estenfeld, die Würzburger Straße Richtung Kürnach, der Blitzeranhänger, Heidingsfeld, die Winterhäuser Straße auf Höhe vom Friedhof, außerdem noch am hungrigen Bühl 30 und den Bergauf und außerdem Würzburg, die Ludwigstraße auf Höhe vom Finanzamt, der Klassiker, genauso wie die Leistenstraße, hier sind 50 erlaubt. Sollte euch noch was auffallen, immer her damit, meldet rein, ruft an, das ist die 0800 30 80 700 oder schreibt uns eine WhatsApp, die Nummer wie immer bei uns auf der Webseite.
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3: Einen schönen Freitagnachmittag.

0: Bob Marley am Freitagnachmittag für das Radio von hier, das ist Charivari und die Wochenendplanungen laufen natürlich schon bei allen oder bei vielen zumindest, denn es ist jede Menge los und wir sehen es auch beim Wetter. Pünktlich zum Wochenende, wie es so oft ist, bestellt. Ja, es wird sonniger und morgen soll es ja auch ganz viel Sonne geben und auch ein bisschen wärmer sein als heute. Wir schaffen es wieder auf bis zu 24 Grad. Tina Panzer aus dem Charivari-Team, was können wir denn am Samstag unternehmen?
1: In Versbach beispielsweise gibt es einen Bauern- und Kreativmarkt. ABC-Schützen können sich im Cineworld in Dettelbach die Schultüten noch mal füllen lassen. Für Schnäppchenjäger gibt es auf den Mainwiesen in Würzburg einen Flohmarkt und in Marktbreit einen Kleiderbasar. In Gossmannsdorf könnt ihr euch auf eine Wein- und Bierwanderung begeben. Oder ihr feiert mit Schernau bei Dettelbach 50 Jahre Gemeindegebietsreform. Da treten bei einer Olympiade zunächst die Ortsteile gegeneinander an. Danach wird bei Live-Musik weiter gefeiert. Getanzt und gefeiert wird auch in Höchberg und zwar 5 Jahre Kulturscheune mit Live-Musik und allem, was zu einer Geburtstagsparty dazugehört. Oder ihr besucht den 2-tägigen Papiermarkt in der Papiermühle Homburg. Hier gibt es alles rund um das Thema Papier sowie viele Mitmachaktionen wie Papierschöpfen oder Drucken.
0: Also jede Menge los. Dankeschön, Tina. Und was am Sonntag so alles geht, das erfahrt ihr auf meinscharivari.de in unseren Wochenendtipps. Yeah.

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4: Mit dem Blick aufs Wochenende natürlich. Der Samstag wird sonnig bei 21 bis 24 Grad. Sonnenbrille und Sonnencreme können also wahrscheinlich so das letzte Mal nochmal rausgeholt werden in diesem September. Sonntag kommen dann schon ein paar Schauer.

0: dazu. Immerhin die neue Woche, die beginnt dann auch wieder sonnig. So soll es auch heute noch werden. Wir schauen mal, ob wir noch Glück haben und die Sonne noch ein bisschen durchkommt durch die Wolken. Immer mal wieder ist das jetzt schon der Fall. Das Ganze beschert uns 21 Grad an der Marienkapelle in Würzburg, aber auch bei euch in Kleinrinderfeld. Heute Nacht dann meistens klar bei 10 bis 6 Grad.
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2: Ich bin Christoph Schmidt. Bei einem schweren Unfall auf der B27 zwischen Tüngersheim und Retzbach ist am frühen Nachmittag eine Frau ums Leben gekommen. Aus bislang ungeklärter Ursache war die 65-Jährige mit ihrem Auto auf die Gegenfahrbahn geraten. Dort prallte sie in einen entgegenkommenden Omnibus. Die Frau erlitt so schwere Verletzungen, dass sie noch vor Ort verstarb. Der Fahrer des Busses musste schwer verletzt in ein Krankenhaus gebracht werden. Der Samstag steht ganz im Zeichen des Handwerks. Am bundesweiten Aktionstag, Tag des Handwerks, soll die Leistung, Vielfalt und wirtschaftliche Bedeutung gewürdigt werden. Wie die Handwerkskammer für Unterfranken auf Anfrage mitteilt, waren rund 95.000 Menschen letztes Jahr im Handwerk beschäftigt und damit fast 2.000 mehr als im Jahr davor. 2.400 neue Azubis sind der höchste Stand der letzten Jahre. Allerdings sind auch rund 1.000 Ausbildungsplätze unbesetzt geblieben. In Würzburg hat das Stadtfest begonnen. 2 Tage lang wird die Innenstadt zur großen Open-Air-Bühne mit Live-Musik, Aktionen und Angeboten. Neu ist ein deutlich erweitertes Programm für Kinder. Auf 4 großen Bühnen stehen Bands und Künstler auf dem Programm. Viele Geschäfte beteiligen sich mit eigenen Aktionen. Morgen gibt es unter anderem einen Kinderflohmarkt im Burghardushaus, eine Wissenschaftsmeile der Universität und das Theaterfest des Mainfrankentheaters. Bundeskanzler Merz steht weiter unter Druck und jetzt am Wochenende stehen die nächsten Wahlen an in Berlin und Mecklenburg-Vorpommern. Fast die Hälfte der Menschen im Land denkt, dass Merz noch dieses Jahr als Kanzler abgelöst wird. In den letzten Umfragen liegt die CDU in Mecklenburg-Vorpommern nur noch bei 6% und kämpft um den Einzug in den Landtag.
0: Vielen Dank, Christoph Schmidt, für die Schlagzeilen und mehr Meldungen aus der Region. 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
0: Kurz nach 5:30 haben wir es. Servus Autofahrer und wir schauen als erstes auf die A3 Nürnberg Richtung Würzburg zwischen Kreuz Biebelried und Rottendorf. Reifenteile auf der Fahrbahn. Und dann weiter Würzburg Richtung Frankfurt zwischen Markt Heidenfeld und Rohrbrunn. Ein liegen gebliebenes Fahrzeug, der Standstreifen ist an der Stelle blockiert. Außerdem die A7 Fulda Richtung Würzburg zwischen Dreieck Schweinfurt-Werneck und Gramschatzer Wald. Hier haben wir Gegenstände auf der Fahrbahn, nämlich einen Stein. Und unsere Vollsperrung auf der B27 zwischen Rothofbrücke in Würzburg und Retzbach besteht auch immer noch. Das heißt, hier wird es auf jeden Fall länger dauern, wenn ihr außen rumfahrt. Denn die Umleitungsstrecke über Margetshöchheim, Zellingen, Zell, die ist auch überlastet. Hier sind es noch 13 Minuten aktuell. Ich gucke gerade drauf. Also eine Viertelstunde in jeder Richtung. Es ist schon ein bisschen zusammengeschrumpft, dieser Stau. Da gibt es wohl auch einen Liegenbleiber da drin. Also ein defektes Auto könnte länger dauern, wenn ihr könnt, umfahrtsvorsichtshalber noch mal großräumig. Ansonsten sollte die Sperrung dann demnächst hoffentlich auch aufgehoben sein. Und die Blitze in der Region Helmstadt, der Autobahnzubringer, Ochsenfurt, die Berufsschule in beiden Richtungen, Winterhausen, Fuchsstatter Straße 50 erlaubt, Estenfeld, Würzburger Straße Richtung Kürnach, Heiding Heidingsfeld, die Winterhäuserstraße auf Höhe vom Friedhof und Heidingsfeld nochmal am hungrigen Bühl. 30 sind hier erlaubt bergauf und in Würzburg haben wir noch die Leistenstraße, hier sind es 50. Falls euch noch was auffällt an diesem doch etwas turbulenten Nachmittag, dann gerne reinmelden über die 0800 30 80 700.
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0: Das sind die Klassiker unserer Zeit. Am Freitagnachmittag, ihr hört Charivari, das Radio von hier. Und jetzt steht ja schließlich das Wochenende an. Und ich bin heute Morgen schon mal durch die Würzburger Innenstadt gelaufen. Viele weiße Zelte standen dort rum. Und das hat natürlich einen Grund. Das Stadtfest steigt nämlich ab heute. Und Fele Stichter aus unserem Charivari-Team hat sich dort jetzt heute Nachmittag schon mal umgeschaut. Fele, wie hat es dir denn gefallen?
1: Also am meisten sind mir tatsächlich die vielen Glücksräder aufgefallen, die es wirklich gefühlt an jedem zweiten Stand gibt. Ich wette, morgen, wenn es richtig voll wird, dann ist wahrscheinlich an jedem Einzelnen trotzdem eine lange Schlange. Und genau deswegen auch der Tipp, geht vielleicht heute noch hin, wenn ihr spontan seid, weil erfahrungsgemäß ist es am Samstag noch deutlich voller. Ansonsten habe ich wirklich viele tolle Sachen gesehen. Natürlich die großen Bühnen, wo jetzt auch schon die Bands natürlich spielen. Und viele Stände, einen Cocktailstand, einen Bowlestand. Mein Kostüm hat einen Stand. Die sind in ganz alten Kleidern und Kostümen wirklich verkleidet. Sieht richtig toll aus. Dann hat die Uni einen Stand, wo auch Kinderschminken zum Beispiel angeboten wird. Also ich kann es euch wirklich empfehlen. Kommt vorbei, schlendert mal drüber und habt einfach eine gute Zeit.
0: Ja, danke schön, Fele. Das ist mal ein erstklassiger Tipp. Und mehr davon gibt's auf meinscharivari.de in unseren Wochenendtipps. Da erfahrt ihr auch, was am Samstag und am Sonntag außer Stadtfest noch so alles los ist in Mainfranken.

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15: Ja, also es ist doch ein bisschen trüb. Eigentlich haben wir damit gerechnet, dass die Sonne noch rauskommt an diesem Nachmittag. Schauen wir mal. Vielleicht haben wir noch etwas Glück. Derweil ist es zumindest mal trocken. Das Ganze bei 21 Grad. Die messen wir hier in Würzburg am Funkhaus in der Semmelstraße. Sowie bei euch in Karsbach im Landkreis Mannspessart. Heute Nacht dann oft klar bei 10 bis 6 Grad. Und das heißt, morgen haben wir wieder mehr Sonne, nachdem es aufklart. 21 bis 24 Grad. Am Montag ebenfalls einige sonnige Phasen. Nur am Sonntag gibt es auch mal ein paar Schauer von oben.
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17: Wow!
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18: Ich bin Oliver Urbanke. Gewalt und Übergriffe gegen Zugpersonal haben zuletzt stark zugenommen. An einem besonders tragischen Fall erinnert jetzt eine Gedenktafel am Mannheimer Hauptbahnhof. Sie ist an Gleis 1 in Erinnerung an Serkan Çala aufgestellt worden. Der Zugbegleiter war Anfang des Jahres bei einer Ticketkontrolle getötet worden. Seitdem setzt die Bahn unter anderem vermehrt auf Bodycams,

0: Schutzwesten, teils Doppelbesetzungen und Deeskalationstraining. 2025 gab es über 3200 Übergriffe auf Personal, allein im ersten Halbjahr diesen Jahres schon fast 1000. Mit 2,47 Euro pro Liter liegt der Dieselpreis nach aktuellsten Angaben so hoch wie nie. Der ADAC hat Daten von gestern ausgewertet. Super E10 kostete 2,31 Euro. Die Bundesregierung verspricht weiter Maßnahmen für eine schnelle Entlastung. Eine Einigung gibt es da bislang aber nicht. Finanzminister Klingbeil setzt auf Preisdeckel und Übergewinnsteuer, die Union auf Steuerentlastungen. Eine niedrigere Mehrwertsteuer auf Kraftstoffe ist nach EU-Vorgaben allerdings nicht möglich. Zum ersten Mal seit Beginn des russischen Angriffskriegs auf die Ukraine wird in Russland wieder das Parlament gewählt. Die Regierungspartei Geeintes Russland geht von einem klaren Sieg aus. Die Opposition ist zur Wahl nicht zugelassen. Die Wahlen finden nicht nur in Russland selbst, sondern auch in einigen von Russland kontrollierten Gebieten in der Ukraine statt. Im Kampf gegen Wohnungsmangel und steigende Mieten gibt's neuen Schwung. Im Juli haben Ämter 22.500 Wohnungen genehmigt, 1,9% mehr als im Vorjahresmonat. Das Statistische Bundesamt sieht damit den Aufwärtstrend aus dem ersten Halbjahr bestätigt. Da waren die Baugenehmigungen um gut 15% gestiegen. Die Bayern eröffnen heute Abend um 20.30 Uhr gegen Union Berlin den vierten Spieltag der Fußball-Bundesliga. Ganz zufrieden dürften beide Teams mit dem Saisonstart nicht sein. Union Berlin steht aktuell mit einem Punkt auf Platz 16 und der FC Bayern auf einem für die Münchner ungewohnten vierten Tabellenplatz.
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2: Nach dem Erfolg der AfD bei der Landtagswahl in Sachsen-Anhalt gehen bundesweit Menschen auf die Straße, um ein Zeichen gegen Rechtsextremismus zu setzen. So auch am Sonntag in Würzburg die Forderung, ein Prüfverfahren für ein Verbot der Partei. Die Demo startet am Hauptbahnhof, führt durch die Innenstadt und endet mit einer Kundgebung am QR-Code in der Eichhornstraße. Organisiert wird die Demo unter anderem von Omas gegen Rechts sowie der DGB-Jugend Unterfranken. Erst baute er einen Unfall, dann flüchtete er gleich zweimal. Ein betrunkener 44-Jähriger hat gestern Abend die Polizei in Karlstadt beschäftigt. Die Polizei war zur Adresse des Mannes gefahren, nachdem er von der Unfallstelle verschwunden war. Als der 44-Jährige die Beamten sah, flüchtete er zunächst erfolgreich. Wenig später entdeckte eine Streife ihn dann doch zu Hause. Erneut wollte der Mann abhauen, wurde aber gefasst. Wie sich zeigte, hatte er rund 2 Promille Intus.
3: Vielen Dank, Christoph Schmidt. Alle Details könnt ihr nachlesen auf meinscharivari.de und selbstverständlich in unserer App.
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3: So, kurz nach 5 haben wir schauen auf die Straßen, auf die A3 zum Beispiel, Nürnberg Richtung Würzburg zwischen Kreuz Biebelried und Rottendorf. Hier liegen Reifenteile auf der Fahrbahn, also bitte Vorsicht. Ansonsten die A7 Fulda Richtung Würzburg zwischen Dreieck Schweinfurt-Werneck und Gramschatzer Wald. Nochmal Gegenstände, in dem Fall aber ein Stein. Auch hier besonders vorsichtig fahren und gute Nachrichten von der B27. Die Vollsperrung ist inzwischen aufgehoben zwischen Rothofbrücke in Würzburg und Retzbach. Ihr könnt dort wieder fahren. Die Umleitungsstrecke, hier dauert es derweil noch ein bisschen länger. Eine Viertelstunde Verzögerung im Moment durch Margitshöchheim. Da also noch etwas Geduld. Ansonsten, wie gesagt, wieder alles frei auf der anderen Mainseite. Und die Blitzer in der Region stehen in Helmstadt, Autobahn, Zubringer, Ochsenfurt, Berufsschule, beide Richtungen. Winterhausen, Fuchsstatter Straße 50 erlaubt. Estenfeldhammer, die Würzburger Straße, der Blitzeranhänger Richtung Kürnach. Und Heidingsfeld, die Winterhäuser Straße auf Höhe vom Friedhof. Und wenn ihr noch was gesehen habt, Staus oder Blitzer, dann immer reinmelden, kostenlos natürlich über die 0800 30 80 700 sowie selbstverständlich auch per WhatsApp.
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3: Einen schönen Freitag.

0: Die Bee Gees hier bei Charivari. Das ist der Freitagnachmittag mit den Klassikern unserer Zeit beim Radio von hier. Ja, und wir alle kennen das jetzt im Herbst. Gerade eben war noch T-Shirt-Wetter. Ja, morgens ist die Regenjacke dann wieder im Flur. Der Spätsommer, der kippt so langsam ab in den Herbst. Wir haben schließlich September und 15 Grad, die fühlen sich dann auf einmal ziemlich frisch an. Im April ist ja dieselbe Temperatur schon fast mild. Wie geht denn das? Pia Wegner aus dem Charivari-Team hat die Antwort für uns.
1: 15 Grad bleiben zwar immer 15 Grad, aber der Körper bewertet sie je nach Jahreszeit anders. Im April kommen wir aus dem Winter und sind kühlere Luft deswegen gewohnt. Dazu steht die Sonne höher, die Tage sind länger und das Licht wärmt zusätzlich. Im September hingegen ist es genau andersherum, da ist der Körper noch auf Sommer eingestellt. Wind, feuchtere Luft und die Sonne, die weniger Kraft hat, lassen die Wärme dann schneller vergehen. Und auch der Kopf spielt eine Rolle. Im Frühling klingen 15 Grad nach endlich wird's wärmer, im Herbst dagegen eher nach jetzt wird's kalt. Deshalb empfinden wir dieselbe Temperatur dann völlig anders.
0: Also viel Kopfsache dabei, genießt auf jeden Fall diesen September auch mit diesen angenehmen Temperaturen.

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25: 21 Grad sind es derzeit in Würzburg, beispielsweise an der Löwenbrücke. Und wir schauen zu euch nach Kitzingen. 20 sind es dort, also immerhin, es geht. Dazu ist es allerdings bewölkt. Die Sonne lässt sich jetzt nicht so häufig blicken. Zum Glück haben wir da morgen mehr Glück. Am Samstag bei 21 bis 24 Grad. Sonntag das Ganze auch mal mit Regen, am Montag aber schon wieder mit mehr Sonne.
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26: Ich bin Christoph Schmidt. Ein Teil der Würzburger Innenstadt wird demnächst für 4 Jahre zur Baustelle. Betroffen ist das sogenannte Kolpingviertel zwischen Juliuspromenade, Eichhornstraße, Dominikanergasse und Dominikanerplatz sowie der Theaterstraße. In mehreren Bauabschnitten werden dort sämtliche Versorgungsleitungen erneuert: Fernwärme, Gas, Strom, Wasser und Abwasser. Die Bauarbeiten starten am übernächsten Montag, dem 28. September. In Neustadt an der Weinstraße beginnt morgen die Wahl zur neuen deutschen Weinkönigin.

0: Königin. Beim Vorentscheid treten 9 Weinköniginnen und ein Weinkönig aus fast allen deutschen Anbaugebieten an. Für Franken geht die fränkische Weinhoheit Angelina Seiler aus Stammheim ins Rennen. Die Kandidatinnen und Kandidaten müssen dabei auch auf Englisch ihr Fachwissen beweisen. Eine 70-köpfige Jury wählt 5 Finalisten aus. Das Finale selbst steht dann kommende Woche an. In der Region werden weiter zu wenige Eigenheimwohnungen gebaut. Laut dem Pestel-Institut ist die Zahl der gebauten Wohnungen im Ein- und Zweifamilienbereich im letzten Jahr um gut ein Drittel im Vergleich zu den Jahren davor eingebrochen. Das wirke sich auch auf die Wirtschaft aus. Die Verluste für die Wirtschaft in der Region liegen bei über 150 Millionen Euro in der Region Main-Rhön und knapp 190 Millionen im Raum Mainfranken. Zahlreiche Vorschläge gibt es zur Senkung der Spritpreise und nun schalten sich ADAC und das Deutsche Handwerk in die Debatte ein. Sie sind für eine Senkung der Stromsteuer, das würde private Haushalte entlasten und einen weiteren Anreiz für den Kauf von E-Autos schaffen. Weitere Vorschläge sind eine gesenkte Mehrwertsteuer, Preisdeckel und Übergewinnsteuer für Ölkonzerne.
1: Vielen Dank, Christoph Schmidt, für die Schlagzeilen und alles Wichtige aus der Region lest ihr natürlich auf meinscharivari.de und in der App.
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1: 17.32 Uhr. Hallo an alle Autofahrer. Und da hat sich die Lage zum Glück jetzt ein bisschen entspannt. Wir hatten ja vorhin eine Vollsperrung auf der B27. Dementsprechend alles wieder vorbei. Und auch sonst ist jetzt nichts mehr los. Wir haben allerdings noch ein paar Blitzer. Die sind aktiv in Helmstadt am Autobahnzubringer. Ochsenfurt, die Berufsschule in beiden Richtungen. Winterhausen, die Fuchsstatter Straße. Hier sind 50 erlaubt. Außerdem Estenfeld, die Würzburger Straße Richtung Kürnach. Und Heidingsfeld, die Winterhäuser Straße auf Höhe vom Friedhof.
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0: Tja, das ist Charivari mit den Klassikern unserer Zeit. So langsam geht der Nachmittag zu Ende und auch diese Sendung, so wie eigentlich ja jeden Tag. Und trotzdem ist das jetzt ein besonderer Moment für mich, denn wir hören uns jetzt das letzte Mal. Es ist meine letzte Sendung hier bei Charivari. Die vergangenen 4 Jahre mit euch, unseren Hörern, waren wirklich einzigartig. Egal, ob es der alltägliche Kontakt war, hier im Studio, übers Telefon, über WhatsApp oder draußen bei unseren vielen Veranstaltungen, die Freibad-Tour, Konzerte, Weihnachtssingen und vieles mehr. Ja, und das alles wird mir in guter Erinnerung bleiben. Und natürlich ihr auch. Ich sage vielen Dank fürs treue Zuhören am Wochenende, am Abend und auch am Nachmittag. Wir hatten zusammen viel Spaß, vor allem auch dann, wenn was schief ging. Denn es gibt ein komplett neues Heizsystem, die Emotion Control Heizung, und die reagiert tatsächlich auf unsere Gefühle.
1: Tatsächlich werden vor Ostern mehr Eier verkauft.
0: Da haben wir wohl einen falschen Ton dazwischen geschmuggelt. Es geht natürlich im Moment nicht um die Ostereier, sondern um die Heizung. Da ist wirklich für jeden was dabei an eurem Freitag. Nee, also jetzt wird's immer schlimmer. Wir haben auf jeden Fall Samstag. Viel Spaß. Ja, das kann alles mal passieren, aber letzten Endes macht doch genau das das Leben aus, oder? Zusammen lachen und Erlebnisse schaffen. Und ich hoffe, das war auch bei euch so. Ich verabschiede mich damit, ich wünsche euch alles Gute und ganz wichtig, hört immer schön Charivari.

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16: Und so kurz vor dem Wochenende gucken wir auch nochmal in die einzelnen Ortschaften. In Winterhausen im Landkreis Würzburg noch knappe 20 Grad, genauso wie in Würzburg an der Talavera. Ansonsten heute Nacht leicht bewölkt oder klar, es ist entspannt. Nur in den frühen Morgenstunden kann es mal wieder ein bisschen Nebel geben und es wird deutlich kälter, 6 bis 10 Grad. Morgen dafür ab dem Vormittag aber sehr sonnig und auch angenehm, Temperaturen bis zu 24, 25 Grad in der Spitze. Also das geht vollkommen in Ordnung.
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17: Ich bin Oliver Urbanke. Die höheren Dieselpreise belasten zunehmend auch Bus- und Bahnunternehmen. Der Verband Deutscher Verkehrsunternehmen fordert deshalb schnelle Entlastungen. Die zusätzlichen Kosten könnten nicht einfach über höhere Ticketpreise an die Fahrgäste weitergegeben werden, so Verbandspräsident Ingo Wortmann. Der öffentliche Verkehr müsse bezahlbar bleiben und sichere auch wichtige Gütertransporte. Immer mehr Menschen in Deutschland können ihre Schulden nicht mehr aus eigener Kraft bezahlen. Im vergangenen Jahr waren rund 5,7 Millionen Erwachsene überschuldet, 111.000 mehr als im Vorjahr. Laut Kreditreform trifft es besonders häufig Alleinerziehende. Bei jungen Erwachsenen wird vor allem das Einkaufen im Internet zum Schuldenrisiko. Bundeskanzler Merz steht weiter unter Druck. Und jetzt am Wochenende stehen die nächsten Wahlen an. In Berlin und Mecklenburg-Vorpommern. Fast die Hälfte der Menschen im Land denkt, dass Merz noch dieses Jahr als Kanzler abgelöst wird. In den letzten Umfragen liegt die CDU in Mecklenburg-Vorpommern nur noch bei 6% und kämpft um den Einzug in den Landtag. Würde sie den verpassen, hielt es eine Mehrheit von 56% für unwahrscheinlich, dass Merz sich noch als Kanzler halten könnte. Das zeigt eine neue Umfrage. Auch in Berlin droht eine Pleite für die CDU.
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18: Es ist eine anstrengende, weil englische Woche für die höchstklassigen Fußballvereine in der Region. Das bedeutet 3 Spiele innerhalb von nur einer Woche.

0: Woche. Für die Würzburger Kickers heißt das, heute Abend sind sie beim SC Werl zu Gast. Nachdem sie unter der Woche gegen Alemannia Aachen zu Hause punkten konnten, wollen sie diesen Schwung jetzt auch auswärts mitnehmen. In der Regionalliga lief's für Schweinfurt und Aubstadt zuletzt nicht so gut. Beide haben am Dienstag verloren. Aubstadt empfängt heute zu Hause um 19 Uhr die zweite Mannschaft des FC Bayern München. Die kleinen Bayern sind nicht gut in die Saison gestartet und stehen in der Tabelle einen Platz hinter den Aubstädtern. Der FC Schweinfurt 05 muss zeitgleich auswärts beim noch ungeschlagenen Tabellenführer TSV Buchbach ran.
1: Dann drücken wir allen Mannschaften mal die Daumen. Dankeschön, Christoph Schmidt. Und weitere Nachrichten immer zum Nachlesen bei uns auf der Website.
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1: Der Start in den Freitagabend. Hallo, liebe Autofahrer. Und verkehrsmäßig sieht das relativ entspannt aus. Ich habe nur eine Meldung, und zwar kommt die aus dem Stadtgebiet von Würzburg. Da ist ja auch schon das Update rund um den Mainkai in Richtung Gerberstraße. Hier gute 5 bis 8 Minuten der Zeitverlust. Und dann gleich zu den neuesten Blitzern. Wir starten hier Helmstadt. Auf dem Autobahnzubringer immer noch der Blitzer. Langsam fahren. Dann Ochsenfurt auf Höhe der Berufsschule. Und zwar wird hier noch in beiden Richtungen geblitzt. Und wir haben auch noch den Blitzanhänger in Estenfeld hier in der Würzburger Straße, und zwar in Fahrtrichtung Kürnach. Nochmal danke an Christian fürs Bescheidgeben. Wenn ihr mehr sehen solltet, auch heute wieder gerne mithelfen, und zwar kostenlos unter der 0800 30 80 700.
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1: Und ich begleite euch gerne ins Wochenende, gleich mit Alvaro Soler und jetzt mit Madonna.

0: Unser Freitagabend mit OMD hier bei Charivari. Und sie ist die Schönste im ganzen Land. Das neue Motto, ganz offiziell jetzt in der Stadt Lohr am Main, im Landkreis Main-Spessart. Und wer sagt, ja, ich kenne den Spruch doch, genau, stammt vom Schneewittchen. Und Lohr ist ja auch das Schneewittchenstädtchen hier bei uns in der Region. Und zudem ist Lohr auch vielfältig, symbolreich und farbenintensiv. Und das möchte man jetzt mit einem komplett neuen Design in der Stadt zeigen. Eine neue Stadtmarke wurde kreiert mit frischem Logo. Und im neuen Hauptlogo steckt dabei ganz viel Lohr. Denn die vier Buchstaben des Stadtnamens, die greifen jeweils ein prägendes Merkmal der Stadt auf. Und Anja Gül, sie ist die Leiterin für Wirtschaftsförderung, Stadtmarketing und Tourismus, kann uns sagen, wie das Logo genau aussieht.
1: Unser neues Logo ist natürlich das Wort Lohr, aber jeder Buchstabe ist ganz besonders grafisch gestaltet. Im L sieht man die Dachspitzen wie vom Bayersturm oder aus der fränkischen Architektur. Das O ist wie der Apfel des Schneewittchens gestaltet. Im H sieht man die typisch fränkischen Torbögen, die wir an den Eingangstoren der Stadt am alten Rathaus haben und mit der jeder eine Geschichte auch verbindet. Und das R trägt quasi als Bauch und Bein die Lohr, unseren Fluss aus dem Wappen, und symbolisiert auch den Main, an dem wir liegen mit der Stadt.
0: Klingt richtig gut und das erste Feedback der Bürgerinnen und Bürger ist schon wirklich positiv ausgefallen.
1: Wir haben im Prozess der Markenentwicklung schon auch Bürgerbefragungen eine große Beteiligung gemacht, haben uns quasi umgehört, für was steht denn Lohr für euch, was ist denn wichtig, dass das auch gezeigt wird in der neuen Marke. Leute haben uns darauf angesprochen, besonders die Farbe und auch die Logogestaltung kommt da doch echt sehr gut an. Viele haben gesagt, Mensch, ich sehe in den Torbögen des Haas den Bogen von meinem Kindergarten oder das Stadttor, an dem wir uns immer getroffen haben. Also jeder findet so seine Geschichte, die er in das Logo hinein erzählen kann, und das freut uns natürlich besonders.
0: Kann ich nachvollziehen. Also eine runde Sache und das Feedback wird bestimmt in den nächsten Wochen und Monaten noch besser werden. Liegt auch daran, denn zur neuen Stadtmarke gehört auch noch ein Fanlogo. Und das soll übrigens für alle offen stehen. Ihr könnt das beispielsweise auch, wenn ihr einen Verein habt in Lohr, dann für eure Veranstaltungen nutzen, wenn ihr eben zeigen möchtet, ihr gehört zu Lohr. Und das findet ihr auf der Website der Stadt. Und wie das Logo generell aussieht, das könnt ihr euch bei uns auf der Website anschauen, auf meinscharivari.de. Eine sehr schöne Geschichte in dieser Woche hier bei uns in Mainfranken.

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22: Und wir sind jetzt mal in Roden unterwegs im Landkreis Main-Spessart. Hier aktuell noch 20 Grad. In Würzburg an der Kürnachtalhalle schaffen wir knappe 19. Und es geht weiter nach unten. Heute Nacht dann nur noch Werte zwischen 6 und 10 Grad. Und vor allem in den frühen Morgenstunden viel Nebel. Bis dahin bleibt es aber relativ entspannt und vor allem auch trocken. Und ab morgen früh geht es dann schon sehr freundlich los. So richtig gut wird es dann ab dem Vormittag. Da ist dann viel Sonne schon am Start. Und generell Temperaturen morgen zwischen 21 und 25 Grad.
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23: Ich bin Christoph Schmidt. Bei einem schweren Unfall auf der B27 zwischen Tüngersheim und Retzbach ist am frühen Nachmittag eine Frau ums Leben gekommen. Aus bislang ungeklärter Ursache

0: war die 65-Jährige mit ihrem Auto auf die Gegenfahrbahn geraten. Dort prallte sie in einen entgegenkommenden Omnibus. Die Frau erlitt so schwere Verletzungen, dass sie noch vor Ort verstarb. Der Fahrer des Busses musste schwer verletzt in ein Krankenhaus gebracht werden. Der Samstag steht ganz im Zeichen des Handwerks. Am bundesweiten Aktionstag, Tag des Handwerks, soll die Leistung, Vielfalt und wirtschaftliche Bedeutung gewürdigt werden. Wie die Handwerkskammer für Unterfranken auf Anfrage mitteilt, waren rund 95.000 Menschen letztes Jahr im Handwerk beschäftigt und damit fast 2.000 mehr als im Jahr davor. 2.400 neue Azubis sind der höchste Stand der letzten Jahre. Allerdings sind auch rund 1.000 Ausbildungsplätze unbesetzt geblieben. In Würzburg hat das Stadtfest begonnen. 2 Tage lang wird die Innenstadt zur großen Open-Air-Bühne mit Live-Musik, Aktionen und Angeboten. Neu ist ein deutlich erweitertes Programm für Kinder. Auf 4 großen Bühnen stehen Bands und Künstler auf dem Programm. Viele Geschäfte beteiligen sich mit eigenen Aktionen. Morgen gibt es unter anderem einen Kinderflohmarkt im Burghardushaus, eine Wissenschaftsmeile der Universität und das Theaterfest des Mainfrankentheaters. Die hohen Dieselpreise belasten zunehmend auch Bus- und Bahnunternehmen. Der Verband Deutscher Verkehrsunternehmen fordert deshalb schnelle Entlastungen. Die zusätzlichen Kosten könnten nicht einfach über höhere Ticketpreise an die Fahrgäste weitergegeben werden, so Verbandspräsident Wortmann. Der öffentliche Verkehr müsse bezahlbar bleiben und sichere auch wichtige Gütertransporte.
1: Und wie immer weitere Nachrichten für Mainfranken zum Nachlesen bei uns auf der Website.
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1: Es geht in Richtung Wochenende. Hallo liebe Autofahrer. Und wir beginnen auf der A3 Frankfurt in Richtung Würzburg. Hier zwischen Rohrbrunn und Markt Heidenfeld immer noch Gegenstände auf der Fahrbahn. Und dann der Frühwarnservice hier auf der A7 Würzburg in Richtung Ulm. Denn zwischen Würzburg-Estenfeld und dem Kreuz Bibelried, da werden Brückenarbeiten durchgeführt heute Abend. Und deswegen ist die Fahrbahn auf nur einen Fahrstreifen verengt. Es wird sehr, sehr breit, eng muss man sagen, nicht mehr so breit für den Schwerverkehr. Hier nur noch 3,50 Meter und das startet gleich um 18.45 Uhr und die Sperrung dauert dann bis circa um 6 Uhr morgens an. Und deswegen der wichtige Appell an alle Großraumtransporte, bitte rechtzeitig einen geeigneten Parkplatz anfahren, denn da kommt ihr nicht durch. Wir halten das für euch natürlich weiterhin im Auge. Und zum aktuellsten Blitzer, der steht nach wie vor in Heidingsfeld hier in der Winterhäuser Straße und zur Höhe des Friedhofs. Dankeschön an Annika und auch an Maria fürs Melden. Wenn ihr etwas sehen solltet, gerne her damit und einfach kostenlos durchrufen. 0800 30 80 700.

0: Michael Patrick Kelly, The One, hier bei Charivari. Und dieses Fest, das wird heute Spaß machen und das macht auch morgen Spaß. Und zwar das Stadtfest in Würzburg zum 36. Mal kommt es zurück unter dem Motto Shopping, Genuss, Musik und Shows. Das wird alles geboten. Und wir waren heute Nachmittag schon mal unterwegs mit dem Charivari-Mikrofon und wollten mal wissen von den Würzburgerinnen und Würzburgern, wann ist man denn eigentlich ein echter Würzburger oder eine echte Würzburgerin?
1: Wenn man nach dem Würzburger Faschingszug schon mal in irgendeiner Seitenstraße sich erbrochen hat.
2: Wenn man mal so einen Tag einfach an den Mainwiesen gechillt hat, irgendwie einfach so, das so mitgenommen hat, die Atmosphäre da.
3: Wenn du abends an der Randtankstelle mit deinem Auto flexst, dann weißt du, dass du aus Würzburg kommst.
4: Bisschen den Hass auf die alte Mainbrücke hat, weil man auf dem Weg nach Hause nicht mehr durchkommt.
5: Wenn man schon mal einen Kutscher getrunken hat.
6: Wenn man mindestens einmal an der Sanderstraße war.
7: Und abgekackt ist.
8: Man mindestens der ganzen Familie schon mal die Festung gezeigt hat.
0: Oh ja, auch ein absoluter Klassiker. Also, dann ist man wirklich ein echter Würzburger oder eine echte Würzburgerin. Vielleicht schafft ihr diese ganzen Sachen ja jetzt auch noch am Wochenende. Heute und morgen wird nämlich groß gefeiert in Würzburg zum 36. Mal das Stadtfest. Ganz viel Spaß dabei.

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14: Nochmal der schnelle Blick in die einzelnen Ortschaften. Und die Temperaturen halten sich noch so wacker. Beispielsweise in Volkach im Landkreis Kitzingen 20 Grad, genauso wie in Würzburg am Mainfrankentheater. Heute Nacht aber 6 bis 10 Grad und dann vor allem in den frühen Morgenstunden erstmal Nebel. Lange hält er nicht durch und dann wird es Gott sei Dank sehr freundlich. Morgen viel Sonnenschein und deutlich wärmer. Wir haben Werte bis zu 25 Grad und den Tag sollten wir genießen, denn am Sonntag, da gibt es dann schon wieder mehr Regen und auch einfach viele kompakte Wolken.
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15: Ich bin Dominik Schweiger. Es ist ja nichts Neues, die Spritpreise explodieren. Die Bundesregierung will dagegen etwas unternehmen und offenbar wird jetzt über einen neuen Tankrabatt verhandelt. Das hat die dpa aus Koalitionskreisen erfahren. Ronny Thorau mit den Details.
16: Offenbar wird über 2 Entlastungen verhandelt. Ex-Kanzler Olaf Scholz hätte sie vielleicht Doppelwumms genannt. Zunächst liegt ein neuer Tankrabatt zum 1. Oktober auf dem Tisch, möglicherweise wieder um die gleichen rund 17 Cent pro Liter. Dazu soll ein Spritpreisdeckel kommen, also eine vom Staat errechnete Preisobergrenze, die sich am Ölpreis orientiert. Dafür gibt es in anderen europäischen Ländern Vorbilder.
15: Die Bundeswehr kommt beim Aufbau ihres Personals nach eigenen Angaben voran. Ende August dienten rund 186.000 aktive Soldatinnen und Soldaten, etwa 4.000 mehr als ein Jahr davor. Bis 2035 soll die Truppe auf bis zu 270.000 aktive wachsen, das sieht das neue Wehrdienstgesetz vor. Zum ersten Mal seit Beginn des russischen Angriffskriegs auf die Ukraine wird in Russland wieder das Parlament gewählt. Die Regierungspartei Geeintes Russland geht von einem klaren Sieg aus. Die Opposition ist nicht zur Wahl zugelassen. Die Wahlen finden nicht nur in Russland selbst, sondern auch in einigen von Russland kontrollierten Gebieten in der Ukraine statt.
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17: Nach dem Erfolg der AfD bei der Landtagswahl in Sachsen-Anhalt gehen bundesweit Menschen auf die Straße, um ein Zeichen gegen Rechtsextremismus zu setzen. So auch am Sonntag in Würzburg.

0: Forderung, ein Prüfverfahren für ein Verbot der Partei. Die Demo startet am Hauptbahnhof, führt durch die Innenstadt und endet mit einer Kundgebung am QR-Code in der Eichhornstraße. Organisiert wird die Demo unter anderem von Omas gegen Rechts sowie der DGB-Jugend Unterfranken. Erst baute er einen Unfall, dann flüchtete er gleich zweimal. Ein betrunkener 44-Jähriger hat gestern Abend die Polizei in Karlstadt beschäftigt. Die Polizei war zur Adresse des Mannes gefahren, nachdem er von der Unfallstelle verschwunden war. Als der 44-Jährige die Beamten sah, flüchtete er zunächst erfolgreich. Wenig später entdeckte eine Streife ihn dann doch zu Hause. Erneut wollte der Mann abhauen, wurde aber gefasst. Wie sich zeigte, hatte er rund 2 Promille Intus.
1: Das ist ordentlich. Dankeschön, Christoph. Und alles zum Nachlesen wie immer bei uns auf der Website meinscharivari.de.
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1: Schönen Abend zusammen. Wir gucken ganz kurz auf die A7 Würzburg in Richtung Ulm. Das ist aber ein dickes Ding, denn hier zwischen Würzburg-Estenfeld und dem Kreuz Bibelried, da laufen Brückenarbeiten. Und zwar jetzt seit einer guten Viertelstunde. Deswegen ist die Fahrbahn hier auf allen Fahrstreifen verengt. Und das ist vor allem interessant für den Schwerverkehr, denn die Fahrbahn ist jetzt nur noch 3,50 Meter breit und das bis circa morgen früh um 6 Uhr. Bedeutet, Großraumtransporte werden gebeten, rechtzeitig einen geeigneten Parkplatz anzufahren. Also bitte tut das auch, sonst kommt ihr hier nicht durch. Und dann haben wir ein großes Verkehrschaos, also ein ganz wichtiger Appell aktuell von der A7. Ansonsten relativ ruhig, keine großen Meldungen, auch keine Blitzer. Wenn ihr aber zum Start ins Wochenende etwas sehen solltet, gerne noch her damit und einfach kostenlos anrufen 0800 30 80 700. Vielen Dank und eine gute Fahrt.
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1: Und wir starten rein in den Abend gleich mit Matt Simons und jetzt entspannt mit Queen. Schön, dass ihr dabei seid.

0: Der Freitagabend mit einem ganz besonderen Duett. Eros Ramazzotti und Tina Turner, Costa della Vita. Schön, dass ihr mit dabei seid. Das Wochenende ruft und es wird ein besonderes Wochenende für unsere Angelina Seiler aus Stammheim im Landkreis Schweinfurt. Denn sie ist seit dem Frühjahr unsere fränkische Weinkönigin und die hat schon genug zu tun. Aber jetzt ruft vielleicht auch schon die nächste Krone, denn auch das ist eine schöne Tradition. Die fränkische Weinkönigin hat nämlich auch das Anrecht mitzumachen und zwar bei der Wahl zur deutschen Weinkönigin. Wir drücken unserer Angelina Seiler ganz fest in die Daumen und sie hat uns schon gesagt, sie ist ein bisschen aufgeregt, denn morgen ist es ja schon soweit.
1: Wenn ich ehrlich bin, bin ich tatsächlich schon ein bisschen aufgeregt vor dem großen Tag des Vorentscheids. Aber die Vorfreude überwiegt dann doch. Die anderen Mädels und Felix wiederzusehen, wir sind wirklich eine total tolle Gruppe. Es macht super viel Spaß. Und ich bin auch wirklich dankbar, dass ich diese Erfahrung machen darf.
0: Also wir drücken Angelina ganz fest in die Daumen. Eine Jury aus rund 70 Mitgliedern aus Weinwirtschaft, Politik und Medien wird dann eben entscheiden beim Vorentscheid. Und wir haben gute Chancen aus fränkischer Sicht. Also, wir sind gespannt, was passiert. Morgen übrigens findet der Vorentscheid in Neustadt an der Weinstraße statt. Ich finde, die Location passt wunderbar zum Thema. Und alles zum Nachlesen jetzt nochmal auf unserer Homepage, meinscharivari.de.

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11: Und wir gucken noch mal kurz zu euch nach Gau-Königshofen in den Landkreis Würzburg. 18 Grad in Würzburg, am alten Kranen schaffen wir noch 19 und so geht Stückchen für Stückchen in den Keller, temperaturmäßig. Und zwar heute Nacht dann Werte zwischen 6 und 10 Grad. Ansonsten vor allem auch in den frühen Morgenstunden viel Nebel, aber dann wird es zunehmend besser. Ab morgen Vormittag viel Sonnenschein, geht raus, nutzt diesen Tag mit der Familie beispielsweise, denn die Temperaturen schnellen nochmal nach oben, 21 bis 25 Grad, sehr, sehr freundlich. Nur am Abend kann es vielleicht dann ein paar kleine Regenschauer geben. Und der Samstag ist auf jeden Fall der bessere Tag des Wochenendes, denn am Sonntag bekommen wir dann von der Rhön her immer mehr Wolken und am frühen Nachmittag sogar wieder etwas Regen.
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11: Einen schönen guten Abend, liebe Autofahrer. Der Weg ist klar, Wochenende oder in Richtung Wochenende. Aber hier braucht ihr noch ein bisschen länger und ein bisschen mehr Geduld. Vor allem, wenn ihr einen Großraumtransporter fahrt. Und zwar auf der A7 Würzburg in Richtung Ulm, hier zwischen Würzburg-Estenfeld und dem Kreuz Bibelried. Da laufen nämlich Brückenarbeiten und deswegen ist die Fahrbahn hier auf einen Fahrstreifen verengt, gesperrt eben für den Schwerverkehr, denn hier ist die Fahrbahn jetzt nur noch 3,50 Meter breit und das dauert bis circa morgen früh um 6 Uhr an. Und deswegen werden Lkw-Fahrer und auch Großraumtransporter gebeten, rechtzeitig einen geeigneten Parkplatz anzufahren. Ganz, ganz wichtig in diesem Bereich. Und zwar auf der A7 Würzburg in Richtung Ulm zwischen Würzburg-Estenfeld und dem Kreuz Bibelried. Ansonsten alles grün, da kommt das Update rein. Jawohl, keine Blitzer. Wenn ihr aber etwas sehen solltet, gerne nochmal schnell mithelfen. Und zwar kostenlos unter der 0800 30 80 700 oder einfach WhatsAppen. Alle Infos bei uns auf der Website.
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Jawohl, Alex Warren, unser Erfolgsmann mit Ordinary hier bei Charivari. Und das Schöne ist, das Wochenende ruft mit tollen Veranstaltungen. Heute Abend könnt ihr noch vorbeischauen beim Stadtfest in Würzburg. Geht ja heute und morgen. Jetzt aktuell um die Uhrzeit würde ich persönlich dann mal dieses breit gefächerte Essensangebot anschauen und natürlich auch die leckeren Getränke ausprobieren, denn da gibt es eine große Auswahl. Also schaut unbedingt vorbei mit euren Freunden beispielsweise. Oder ihr guckt vorbei und zwar bei der Traditionskirchweih beim Markt Einersheim. Hier ist alles dabei.

0: Hey, Rummelplatz, Blasmusik, Tanz, die Festwiese ist gut gefüllt und seit 19 Uhr läuft es hier so richtig, richtig gut. Bieranstich, der ist auch schon durch, also es fließt und ihr habt natürlich auch wieder ein paar schöne Fahrgeschäfte und gutes Essen. Was möchte man mehr? Gut, man könnte natürlich noch sagen, und was machen wir dann morgen, Markus? Kein Problem, dafür sind wir von Charivari auch da und Tina Panzer hat den Überblick.
1: In Versbach beispielsweise gibt es einen Bauern- und Kreativmarkt. ABC-Schützen können sich im Cineworld in Dettelbach die Schultüten nochmal füllen lassen. Für Schnäppchenjäger gibt es auf den Mainwiesen in Würzburg einen Flohmarkt und in Marktbreit einen Kleiderbasar. In Gossmannsdorf könnt ihr euch auf eine Wein- und Bierwanderung begeben. Oder ihr feiert mit Schernau bei Dettelbach 50 Jahre Gemeindegebietsreform. Da treten bei einer Olympiade zunächst die Ortsteile gegeneinander an, danach wird bei Live-Musik weitergefeiert. Getanzt und gefeiert wird auch in Höchberg, und zwar 5 Jahre Kulturscheune mit Live-Musik und allem, was zu einer Geburtstagsparty dazugehört. Oder ihr besucht den 2-tägigen Papiermarkt in der Papiermühle Homburg. Hier gibt es alles rund um das Thema Papier sowie viele Mitmachaktionen wie Papierschöpfen oder Drucken.
0: Dankeschön, liebe Tina. Also auch morgen am Samstag viel geboten. Und falls das zu schnell war, kein Problem. Könnt ihr alles nochmal nachlesen auf meinscharivari.de, denn da haben wir für das ganze Wochenende die besten Veranstaltungstipps für euch zusammengestellt. Genießt das Wochenende und von uns gibt es die Klassiker unserer Zeit. Gleich mit Peter Gabriel und jetzt mit Beloved. Genießt das Wochenende.

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17: Na, man merkt, so langsam wird es kälter hier in Mainfranken, aber mit der richtigen Jacke geht's noch klar. In Birkenfeld beispielsweise, im Landkreis Main-Spessart 17 Grad, in Würzburg am schönen Dom noch 19. Heute Nacht dann 6 bis 10 Grad, da sollte die Jacke vielleicht ein kleines bisschen dicker sein. Aber dafür bleibt es trocken, nur in den frühen Morgenstunden gibt es wieder Nebel und dann wird's ein toller Tag morgen. Ein paar Wölkchen und viel Sonnenschein, der Samstag zeigt sich von seiner besten Seite. Bei bis zu 25 Grad in der Spitze und nach dem neuesten Stand ist der Samstag auf jeden Fall der bessere Tag des Wochenendes.
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18: Ich bin Dominik Schweiger. Die Spritpreise steigen rasant. Jetzt plant die Bundesregierung offenbar Gegenmaßnahmen. Nach Informationen der dpa wird gerade darüber verhandelt. Im Gespräch sind demnach gleich zwei Entlastungen. Zum 1. Oktober könnte ein neuer Tankrabatt kommen, möglicherweise wieder in Höhe von rund 17 Cent pro Liter. Außerdem wird über einen staatlichen Preisdeckel beraten, der sich am Ölpreis orientiert. Nicht nur uns in Deutschland machen die hohen Spritpreise zu schaffen, andere Länder haben die gleichen Probleme. Frankreichs Präsident Macron will deswegen jetzt ein Treffen der G7-Staaten einberufen, um gemeinsam nach Lösungen zu suchen. Rachel Sommer berichtet aus Paris.
19: Mehrfach haben Fischer in Frankreich Energielager blockiert und die Angst, dass der Protest ausarten könnte, ist groß. Präsident Macron hat jetzt noch einmal betont, dass die Preise nicht wegen der Regierung, sondern wegen der schwierigen internationalen Lage so hoch sind. Um dem entgegenzuwirken, will Macron nun den Schulterschluss mit Deutschland und den anderen G7-Staaten suchen. Zur Debatte stellen will Macron auch, ob die Länder Teile ihrer strategischen Reserven freigeben sollten, um Druck aus dem Markt zu nehmen.
18: Vor den Landtagswahlen in Mecklenburg-Vorpommern und Berlin ist das Rennen um Platz 1 offen. Im Nordosten liegt die SPD laut ZDF mit 37% nur knapp vor der AfD. In Berlin führt die Linke mit 22% vor der CDU. Die Wahlen erhöhen auch den Druck auf Kanzler Merz. Laut YouGov rechnet fast jeder Zweite damit, dass er zum Jahreswechsel nicht mehr im Amt ist. Der FC Bayern eröffnet heute den 4. Spieltag der Fußball-Bundesliga. Um 8:30 empfangen die Münchner Union Berlin. Beide Mannschaften sind durchwachsen in die neue Saison gestartet. Die Bayern stehen auf dem ungewohnten 4. Tabellenplatz. Union liegt aktuell auf Rang 16.
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8: Ich bin Dominik Schweiger. Die schwarz-rote Koalition hat sich grundsätzlich auf Entlastungen bei den hohen Spritpreisen geeinigt. Nach dpa-Informationen soll es einen Tankrabatt und außerdem einen staatlichen Preisdeckel geben, der sich am Ölpreis orientiert. Im Gespräch sind ein Start zum 1. Oktober und ein Rabatt von rund 17 Cent pro Liter. Die genauen Einzelheiten sind aber noch offen. Gewalt und Übergriffe gegen Zugpersonal haben zuletzt stark zugenommen. An einen besonders tragischen Fall erinnert jetzt eine Gedenktafel am Mannheimer Hauptbahnhof. Sie ist an Gleis 1 an Erinnerung an Serkan Çalar aufgestellt worden. Der Zugbegleiter war Anfang des Jahres bei einer Ticketkontrolle getötet worden. 2025 gab es über 3.200 Übergriffe auf Personal, allein im Halbjahr dieses Jahr schon fast 1.000. Verteidigungsminister Pistorius hat in Texas den ersten neuen F-35-Kampfjet für die Bundeswehr entgegengenommen. Er hat das in den USA gebaute Flugzeug als Zeichen der transatlantischen Partnerschaft bezeichnet. Die ersten 8 Maschinen bleiben erstmal in den Vereinigten Staaten, um deutsche Soldaten daran auszubilden. Ab 2027 sollen die Jets in Deutschland stationiert werden. Ein LKW-Unfall hat auf der A70 für Schaden in Millionenhöhe gesorgt. Laut Polizei war der 68-Jährige in Richtung Bayreuth unterwegs. Auf Höhe Eltmann ist ein Reifen seines Lastwagens geplatzt. Dabei hat der Mann die Kontrolle verloren. Sein LKW ist mehrmals in die Leitplanke und dann frontal in den Pfosten einer Schilderbrücke gekracht. Der Fahrer wurde schwer verletzt.
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14: Ich bin Hendrik Daum. Die Bundesregierung einigt sich auf Entlastungen bei den hohen Spritpreisen. Das Maßnahmenpaket

0: Paket umfasst erneut einen Tankrabatt sowie einen Spritpreisdeckel. Ronny Thorau hat die Einzelheiten.
1: Den Tankrabatt kennen Autofahrer schon. Im Sommer war er für 2 Monate in Kraft, senkte die Steuern auf Benzin und Diesel um rund 17 Cent. Wobei nicht alles davon bei den Tankenden ankam. Ein Spritpreisdeckel ist neu für Deutschland.

0: Zum 4. Oktober werden rund 6 Millionen Besucher erwartet. Nach der gefährlichen Überfüllung im vergangenen Jahr wurde das Sicherheitskonzept verschärft. KI-gestützte Kameras sollen zum Beispiel große Menschenansammlungen frühzeitig erkennen. Kurz vor den Landtagswahlen in Mecklenburg-Vorpommern und Berlin ist noch offen, wer jeweils stärkste Kraft werden könnte. Im Nordosten kommt die SPD laut ZDF-Politbarometer auf 37%. Die AfD liegt nur einen Punkt dahinter. In Berlin führt die Linke mit 22%, knapp vor der CDU. Die Ergebnisse könnten auch Bundeskanzler Merz weiter unter Druck setzen. Zum Fußball in der zweiten Bundesliga verpasst Greuther Fürth seinen ersten Saisonheimsieg. Die Partie gegen Magdeburg endete 1:1 unentschieden im Parallelspiel. Da unterlag Darmstadt in Wolfsburg deutlich mit 1:5.
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18: Ich bin Hendrik Daum. Angesichts der hohen Spritpreise hat sich die Bundesregierung auf Entlastungen für Autofahrer geeinigt. Wie das Kanzleramt vor kurzem bestätigte, wird es zunächst wieder einen Tankrabatt geben. Demnach werden die Steuern pro Liter Benzin und Diesel um 17 Cent gesenkt, und zwar vom 1. Oktober bis Ende Dezember. Außerdem soll spätestens zum Jahreswechsel dann ein Spritpreisdeckel kommen, also eine Obergrenze für Preise von Benzin und Diesel.

Darüber will die Regierung jetzt mit den Mineralölkonzernen verhandeln. Kurz vor den Landtagswahlen in Mecklenburg-Vorpommern und Berlin ist noch offen, wer jeweils stärkste Kraft werden könnte. Im Nordosten kommt die SPD laut ZDF-Politbarometer auf 37%. Die AfD liegt nur einen Punkt dahinter. In Berlin

0: Oberbürgermeister Krause die Wiesen mit dem traditionellen O-Zapft ist. Bis zum 4. Oktober werden rund 6 Millionen Besucher erwartet. Nach der gefährlichen Überfüllung im vergangenen Jahr wurde das Sicherheitskonzept verschärft. KI-gestützte Kameras sollen zum Beispiel große Menschenansammlungen frühzeitig erkennen. Und der FC Bayern hat seine Fans am Vorabend des Wiesenauftakts schon mal in Bierzeltstimmung gebracht. Die Münchner schenkten in ihren kunterbunten Wiesentrikots dem 1. FC Union Berlin beim 7:0 kräftig ein. Zumindest für eine Nacht drückte der deutsche Rekordmeister durch diesen dominanten Heimsieg an die Tabellenspitze vor.
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0: einigt sich auf Entlastungen bei den hohen Spritpreisen. Das Maßnahmenpaket umfasst erneut einen Tankrabatt sowie einen Spritpreisdeckel. Ronny Thorau mit den Einzelheiten.
1: Den Tankrabatt kennen Autofahrer schon. Im Sommer war er für 2 Monate in Kraft, senkte die Steuern auf Benzin und Diesel um rund 17 Cent. Wobei nicht alles davon bei den Tankenden ankam. Ein Spritpreisdeckel ist neu für Deutschland. Es gibt ihn aber zum Beispiel in Belgien und Luxemburg. Dabei legt der Staat einen Höchstpreis für Sprit fest, unter anderem anhand von Ölpreis, Transportkosten und festgelegter Marge für die Händler.
0: In München beginnt heute das 191. Oktoberfest. Um Punkt 12 Uhr öffnet zum ersten Mal Oberbürgermeister Krause die Wiesen mit dem traditionellen Uzapft-Iss. Bis zum 4. Oktober werden rund 6 Millionen Besucher erwartet. Nach der gefährlichen Überfüllung im vergangenen Jahr wurde das Sicherheitskonzept verschärft. KI-gestützte Kameras sollen jetzt große Menschenansammlungen frühzeitig erkennen. Kurz vor den Landtagswahlen in Mecklenburg-Vorpommern und Berlin ist noch offen, wer jeweils stärkste Kraft werden könnte. In Mecklenburg-Vorpommern kommt die SPD laut ZDF-Politbarometer auf 37%, die AfD liegt nur einen Punkt dahinter. In Berlin führt die Linke mit 22% knapp vor der CDU. Die Ergebnisse könnten auch Bundeskanzler Merz weiter unter Druck setzen. Der FC Bayern hat seine Fans am Vorabend des Wiesenauftakts schon mal in Bierzeltstimmung gebracht. Die Münchner schenkten in ihren kunterbunten Wiesentrikots dem 1. FC Union Berlin beim 7:0 kräftig ein. Zumindest für eine Nacht rückte der deutsche Rekordmeister durch den dominanten Heimsieg an die Tabellenspitze vor.
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1: Ich bin Hendrik Daum. Die USA, Dänemark und Grönland haben im Streit um die Arktisinsel überraschend eine Grundsatzeinigung erzielt. In New York soll kommende Woche ein Abkommen unterschrieben werden, das die Sicherheitszusammenarbeit

0: Während Dänemark die Souveränität Grönlands ausdrücklich bestätigt sieht. Grönland ist weitgehend autonom, gehört aber zum dänischen Königreich. Angesichts der hohen Spritpreise hat sich die Bundesregierung jetzt auf Entlastungen für Autofahrer geeinigt. Laut Kanzleramt wird es zunächst wieder einen Tankrabatt geben. Demnach werden die Steuern pro Liter Benzin und Diesel um 17 Cent gesenkt, und zwar vom 1. Oktober bis Ende Dezember. Außerdem soll zum Jahreswechsel dann ein Spritpreisdeckel kommen, also eine Obergrenze für Preise von Benzin und Diesel. Darüber will die Regierung jetzt mit den Mineralölkonzernen verhandeln. In München beginnt heute das 191. Oktoberfest. Um Punkt 12 Uhr eröffnet zum ersten Mal der neue Oberbürgermeister Dominik Krause die Wiesen mit dem traditionellen O-Zapft-Is. Bis zum 4. Oktober werden rund 6 Millionen Besucher erwartet. Nach der gefährlichen Überfüllung im vergangenen Jahr wurde das Sicherheitskonzept verschärft. KI-gestützte Kameras sollen jetzt große Menschenansammlungen frühzeitig erkennen. Der FC Bayern hat seine Fans am Vorabend des Wiesnauftakts in der heimischen Arena schon mal in Bierzeltstimmung gebracht. Die Münchner schenkten in ihren kunterbunten Wiesentrikots dem 1. FC Union Berlin beim 7:0 kräftig ein.
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13: Ich bin Hendrik Daum. Die USA, Dänemark und Grönland haben im Streit um die Arktisinsel überraschend eine Grundsatzeinigung erzielt. In New York soll kommende Woche ein Abkommen unterschrieben werden, das die Sicherheitszusammenarbeit in der Arktis und im Nordatlantik stärkt. US-Präsident Trump spricht von weitreichenden Befugnissen der USA für den Schutz Grönlands, während Dänemark die Souveränität Grönlands ausdrücklich bestätigt sieht. Grönland ist weitgehend autonom, gehört aber zum dänischen Königreich. Autofahrer und vor allem Pendler können aufatmen. Die Bundesregierung einigt sich auf Entlastungen bei den hohen Spritpreisen. Das Maßnahmenpaket umfasst erneut einen Tankrabatt sowie einen Spritpreisdeckel. Ronny Thorau hat die Einzelheiten.
14: Den Tankrabatt kennen Autofahrer schon. Im Sommer war er für 2 Monate in Kraft, senkte die Steuern auf Benzin und Diesel um rund 17 Cent, wobei nicht alles davon bei den Tankenden ankam. Ein Spritpreisdeckel ist neu für Deutschland, es gibt ihn aber zum Beispiel in Belgien und Luxemburg. Dabei legt der Staat einen Höchstpreis für Sprit fest, unter anderem anhand von Ölpreis, Transportkosten und festgelegter Marge für die Händler.
13: In München beginnt heute das 191. Oktoberfest. Um Punkt 12 Uhr eröffnet zum ersten Mal der neue Oberbürgermeister Dominik Krause die Wiesen mit dem traditionellen O-Zapft-Is. Bis zum 4. Oktober werden rund 6 Millionen Besucher erwartet. Nach der gefährlichen Überfüllung im vergangenen Jahr wurde das Sicherheitskonzept verschärft. KI-gestützte Kameras sollen jetzt große Menschenansammlungen frühzeitig erkennen. Der FC Bayern hat seine Fans am Vorabend des Wiesenauftakts schon mal in Bierzeltstimmung gebracht. Die Münchner schenkten in ihren kunterbunten Wiesentrikots dem 1. FC Union Berlin beim 7:0 kräftig ein. Zumindest für eine Nacht rückte der deutsche Rekordmeister durch den dominanten Heimsieg an die Tabellenspitze vor.
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